0: angekündigt und mit der Besetzung iranischer Ölexportterminals auf der Insel Khak gedroht. Als Grund für die Absage der angeblich bereits vorbereiteten Angriffe deutete Trump erneut einen Verhandlungsfortschritt mit der iranischen Seite an. Gespräche mit der Islamischen Republik seien, so Trump wörtlich, sowohl in ihrer Grundausrichtung als auch im Detail von allen beteiligten Parteien gebilligt worden. Details nannte Trump nicht. Auch eine Bestätigung von iranischer Seite blieb zunächst aus.
1: In den Niederlanden sind 3 Schulkinder und ein Erwachsener bei einem tragischen Zwischenfall ums Leben gekommen. Ein Auto geriet auf einer Bundesstraße im Westen des Landes ins Schleudern und erfasste eine Fahrradgruppe auf einem Schulausflug. 3 weitere Kinder wurden schwer verletzt. Ein 19 Jahre alter Mann wurde festgenommen, vermutlich der Fahrer. Die Untersuchungen der Unfallursache laufen. Das waren die Nachrichten. Und das Wetter in Deutschland. Gebietsweise Schauer, vereinzelt Gewitter, im Osten meist trocken, Tiefstwerte 13 bis 6 Grad. Tagsüber ziehen Schauer von West nach Ost, auch einzelne Gewitter, teilweise längere trockene Abschnitte. Höchstwerte 15 Grad im Fichtelgebirge bis 22 Grad am Oberrhein. Samstag im Nordosten Schauer und einzelne Gewitter, im Südwesten zeitweise freundlich. Es ist 2.03 Uhr.
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1: Um 3 Uhr mit Wolfgang Berger. Mexiko ist mit einem Sieg gegen Südafrika in die Fußball-Weltmeisterschaft gestartet. Das Eröffnungsspiel des Turniers in Mexiko-Stadt endete 2:0 aus dem ARD-WM-Team Jakob Rüger.
2: Nach dem Eröffnungsspiel zwischen Mexiko und Südafrika steht der brasilianische Schiedsrichter Wilton Pereira Sampaio im Mittelpunkt. Er verteilte gleich 3 Platzverweise. So viele gab es zuletzt in einem WM-Spiel beim Turnier 2006. Julian Quiñones und Raúl Jiménez bescherten dem Co-Gastgeber Mexiko einen 2:0 Auftaktsieg. Der wurde von Ausschreitungen überschattet. Rund 2000 Demonstranten versuchten gewaltsam in das Aztekenstadion zu kommen. Sie warfen Leuchtraketen und Steine auf Sicherheitskräfte. Die mexikanische Polizei setzte Tränengas ein. Lokale Medien berichten, dass ein Polizist verletzt und mehrere Randalierer festgenommen wurden.
1: Seit Mitternacht gilt in der EU das gemeinsame europäische Asylsystem, kurz GEAS. Es soll das Asylverfahren vereinheitlichen, schneller und verlässlicher machen. In Deutschland muss das BAMF, also das Bundesamt für Migration und Flüchtlinge, die neuen Regeln umsetzen. Aus Nürnberg, Stanislaus Kosakowski.
3: Die Nürnberger Flüchtlingsbehörde mit ihren mehr als 50 Außenstellen hat nun verschiedene Formen von Asylverfahren durchzuführen. Von zentraler Bedeutung sind Asylgrenzverfahren an deutschen Flughäfen. Dort ankommende Flüchtlinge werden zuerst einem umfangreichen Screening unterzogen. Erfasst werden zum Beispiel biometrische Daten, der Gesundheitszustand und mögliche Sicherheitsrisiken. Das BAMF entscheidet dann, ob ein Geflüchteter einreisen darf, ein Schnellverfahren am Flughafen bekommt oder zurückgeführt wird.
1: Die geplante Reform der gesetzlichen Krankenkassen ist heute Thema im Bundestag. Die Abgeordneten debattieren in erster Lesung über den Gesetzentwurf aus dem Bundesgesundheitsministerium. Ziel der Reform ist eine finanzielle Entlastung der Krankenkassen, um höhere Beitragssätze zu verhindern. Auf Patienten kommen höhere Zuzahlungen für Medikamente und Einschränkungen bei der kostenlosen Mitversicherung von Ehepartnern zu. In den USA will der Raumfahrtkonzern SpaceX von Milliardär Elon Musk heute den größten Börsengang der Geschichte feiern. Nach Angaben der US-Börsenaufsicht soll der Konzern mehr als 555 Millionen Aktien zum Einheitspreis von $135 ausgeben. Weil die Nachfrage so groß ist, gibt es für bestimmte Banken die Option, bis zu 83 Millionen zusätzliche Wertpapiere zu kaufen. Damit könnte SpaceX insgesamt $86 Milliarden einsammeln. Das waren die Nachrichten. Das Wetter in Deutschland. Tagsüber ziehen Schauer von West nach Ost, auch einzelne Gewitter, teilweise längere trockene Abschnitte. Höchstwerte 15 Grad im Fichtelgebirge bis 22 Grad am Oberrhein. Am Samstag im Nordosten Schauer und einzelne Gewitter, im Südwesten zeitweise freundlich. Es ist 3:03 Uhr.
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1: Um 4 Uhr mit Wolfgang Berger. Am Abend hat im Aztekenstadion in Mexiko Weltmeisterschaft begonnen. Mit Gastgeber Mexiko hat das Eröffnungsspiel gegen Südafrika mit 2:0 gewonnen. In diesen Minuten beginnt das zweite WM-Spiel Tschechien gegen Südkorea. Aus dem ARD-WM-Team Jakob Rüger.
2: Die Tschechen sind erstmals seit 2006 wieder bei einem WM-Turnier dabei. Südkorea ist mit 12 Weltmeisterschaften Asiens Rekordteilnehmer. Beim Eröffnungsspiel der Weltmeisterschaft hat die mexikanische Polizei rund um das Aztekenstadion Tränengas und Schlagstöcke eingesetzt. Rund 2000 Demonstranten hatten versucht, sich gewaltsam Zugang zum Eröffnungsspiel zu verschaffen. Sie warfen Steine und Leuchtraketen auf Sicherheitskräfte, es kam zu Festnahmen.
1: Seit Mitternacht gilt in der EU das gemeinsame europäische Asylsystem, kurz GEAS. Es soll die Asylverfahren vereinheitlichen, schneller und verlässlicher machen. In Deutschland muss das BAMF, also das Bundesamt für Migration und Flüchtlinge, die neuen Regeln umsetzen. Aus Nürnberg Stanislaus Kosakowski.
3: Die Nürnberger Flüchtlingsbehörde mit ihren mehr als 50 Außenstellen hat nun verschiedene Formen von Asylverfahren durchzuführen. Von zentraler Bedeutung sind Asylgrenzverfahren an deutschen Flughäfen. Dort ankommende Flüchtlinge werden zuerst einem umfangreichen Screening unterzogen. Erfasst werden zum Beispiel biometrische Daten, der Gesundheitszustand und mögliche Sicherheitsrisiken. Das BAMF entscheidet dann, ob ein Geflüchteter einreisen darf, ein Schnellverfahren am Flughafen bekommt oder zurückgeführt wird.
1: Die geplante Reform der gesetzlichen Krankenkassen ist heute Thema im Bundestag. Die Abgeordneten debattieren in erster Lesung über den Gesetzentwurf aus dem Bundesgesundheitsministerium. Ziel der Reform ist eine finanzielle Entlastung der Krankenkassen, um höhere Beitragssätze zu verhindern. Auf Patienten kommen höhere Zuzahlungen für Medikamente und Einschränkungen bei der kostenlosen Mitversicherung von Ehepartnern zu. Abgestimmt werden soll im Bundestag heute über einen Gesetzentwurf der Koalition, der missbräuchliche Vaterschaftsanerkennungen von Kindern ausländischer Frauen verhindern soll. Damit will die Regierung gegen eine Betrugsmasche vorgehen. In den USA will der Raumfahrtkonzern SpaceX von Milliardär Elon Musk heute den größten Börsengang der Geschichte feiern. Nach Angaben der US-Börsenaufsicht soll der Konzern mehr als 555 Millionen Aktien zum Einheitspreis von $135 ausgeben. SpaceX wird voraussichtlich eine Konzernbewertung von mehr als 1,7 Billionen Dollar erreichen. Das waren die Nachrichten. Das Wetter in Deutschland. Tagsüber ziehen Schauer von West nach Ost, auch einzelne Gewitter, teilweise längere trockene Abschnitte. Höchstwerte 15 Grad im Fichtelgebirge bis 22 Grad am Oberrhein. Es ist 4.03 Uhr.
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1: Um 5 Uhr mit Wolfgang Berger. Am Abend hat im Aztekenstadion in Mexiko-Stadt die Fußball-Weltmeisterschaft begonnen. Mitgastgeber Mexiko hat das Eröffnungsspiel gegen Südafrika mit 2:0 gewonnen. Aktuell läuft das zweite WM-Spiel Südkorea gegen Tschechien. Aus dem ARD-WM-Team Jakob Rüger.
2: Die Tschechen sind erstmals seit 2006 wieder bei einem WM-Turnier dabei. Südkorea ist mit 12 Weltmeisterschaften Asiens Rekordteilnehmer. Beim Eröffnungsspiel der Weltmeisterschaft hat die mexikanische Polizei rund um das Aztekenstadion Tränengas und Schlagstöcke eingesetzt. Rund 2000 Demonstranten hatten versucht, sich gewaltsam Zugang zum Eröffnungsspiel zu verschaffen. Sie warfen Steine und Leuchtraketen auf Sicherheitskräfte. Es kam zu Festnahmen.
1: Um Mitternacht ist die Reform des europäischen Asylsystems in Kraft getreten. Die Verschärfung der Migrationsregeln soll schnellere Asylentscheidungen und konsequentere Abschiebungen ermöglichen. Effektivere Verfahren an den europäischen Außengrenzen sollen zudem verhindern, dass Schutzsuchende in der Europäischen Union weiterziehen. In Deutschland ist das Bundesamt für Migration und Flüchtlinge für die Umsetzung der neuen Regeln zuständig. Von zentraler Bedeutung sind neue Asylgrenzverfahren an deutschen Flughäfen. Das BAMF entscheidet, ob ein Geflüchteter einreisen darf, ein Schnellverfahren am Flughafen bekommt oder zurückgeführt wird. Kirchen- und Menschenrechtler kritisieren die Reform. Sie befürchten, dass die Rechte von Geflüchteten eingeschränkt werden. Der Bundesrat befasst sich heute mit mehreren Gesetzesvorhaben, die bereits den Bundestag passiert haben. Dazu gehört mehr Schutz für Betroffene von häuslicher Gewalt. Besonders gefährliche Täter sollen künftig eine elektronische Fußfessel bekommen können. Außerdem beschäftigt sich der Bundesrat mit der Apothekenreform, wonach Patienten künftig mehr Leistungen wie Impfungen, Vorsorge und Tests in Apotheken bekommen können. In den USA geht der Raumfahrtkonzern SpaceX von Milliardär Elon Musk heute an die Börse. Finanzexperten rechnen mit einem Rekordstart an der Technologiebörse Nasdaq. Aus New York, Giselle Ucar.
3: Ausgegeben wurden die Aktien für einen festgelegten Preis von 135 US-Dollar. Der tatsächliche Handelspreis könnte diesen Wert bei großem Interesse von Investoren und Tradern aber noch deutlich übersteigen. Das wäre ein großer Erfolg für Zukunftsvisionär Elon Musk. Er wird mit seinem Unternehmen in die Geschichtsbücher eingehen und den größten Börsengang jemals hinlegen. Falls das gelingt, könnte Musk auch zum ersten Billionär der Welt werden.
1: Das waren die Nachrichten. Das Wetter in Deutschland. Tagsüber ziehen Schauer von West nach Ost, auch einzelne Gewitter, teilweise längere trockene Abschnitte. Höchstwerte 15 Grad am Fichtelgebirge bis 22 Grad am Oberrhein. Es ist 5.03 Uhr.
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1: Um 6 Uhr mit Susanne Lemke. Bei der Fußball-Weltmeisterschaft hat Mexiko das Eröffnungsspiel gewonnen. Der Co-Gastgeber setzte sich im Aztekenstadion von Mexiko-Stadt mit 2:0 gegen Südafrika durch. Außerdem siegte Südkorea gegen Tschechien 2:1. Die WM war am Abend mit einer Show eröffnet worden. Das Turnier findet neben Mexiko in den USA und Kanada statt. Zum ersten Mal nehmen 48 Nationen teil. Es gibt so viele Spiele wie noch nie, nämlich 104. Deutschland bestreitet sein erstes Spiel am Sonntag gegen Curaçao. Seit Mitternacht gelten in der Europäischen Union neue Asylregeln. Dadurch sollen Asylverfahren beschleunigt werden. Außerdem lassen es die neuen Regeln zu, dass Asylsuchende schneller abgeschoben werden können. Die Regeln sollen auch verhindern, dass Schutzsuchende innerhalb der EU weiterziehen, also etwa von Griechenland oder von Italien aus nach Deutschland kommen. Ein neuer Solidaritätsmechanismus sieht vor, dass andere Mitgliedstaaten stark belastete Länder unterstützen. Dies geschieht durch die Übernahme von Geflüchteten oder durch finanzielle Zahlungen. Der Bundestag berät heute erstmals über geplante Reformen der gesetzlichen Krankenkasse. Bundesgesundheitsministerin Nina Wagen will die Kassen im nächsten Jahr um mehr als 16 Milliarden Euro entlasten. Geplant sind Kürzungen bei Kliniken, Ärzten und Pharmafirmen. Außerdem sollen Patienten mehr für Medikamente zuzahlen. Wagen zeigte sich vor der Debatte verhandlungsbereit. Sie forderte in den Funke-Zeitungen aber Gegenvorschläge, um die Finanzlücke in der gesetzlichen Krankenversicherung zu schließen. In der Golfregion hat es in der Nacht keine neuen Angriffe gegeben. Zuvor hatte US-Präsident Donald Trump einmal mehr verkündet, dass eine so wörtlich großartige Vereinbarung mit dem Iran erzielt worden sei. In Kürze werde bekannt gegeben, wann und wo ein Abkommen unterzeichnet werde. Die iranische Führung dementierte die Darstellung. Trump habe in den vergangenen Monaten bereits 38 Mal eine bevorstehende Einigung verkündet. Die Bundesregierung will nach dem Auslaufen des Tankrabatts Ende Juni erst einmal keine neuen Maßnahmen auflegen. Das hat der Vizechef der Unionsfraktion im Bundestag, Sepp Müller, bekräftigt. Er sagte dem MDR, man habe aber mehrere Möglichkeiten vorbereitet, bei Preissprüngen schnell zu reagieren. Konkrete Angaben machte Müller nicht. Die Thüringer Landesregierung will im Bundesrat eine Initiative einbringen, den CO2-Preis bei Benzin und Diesel ab Juli auszusetzen. Das waren die Nachrichten.
2: Das Wetter. Heute anfangs in Sachsen ein paar Auflockerungen mit Sonne. Von Westen her dann später starke Bewölkung mit Regen. Bei 15 bis 20 Grad wird es zum Teil recht windig. Morgen zum Sonnabend abziehender Regen, dann allmählich Auflockerungen bei bis zu 23 Grad. Am Sonntag dann wechselhaft mit Sonne und Wolken, ein paar Schauern, windig und wieder etwas sinkenden Temperaturen.
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3: Mit Andreas Kalwitz einen schönen Freitagmorgen wünsche ich Ihnen. Und hier kommt eine eifersüchtige Katja Epstein.

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1: Mit Andreas Kallwitz und mit den Cowboys von der Waterkant, die Band Truckstop.

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1: Heute von Juliane Baumann aus Erfurt.
2: Bitte halte dich fest, damit du sicher stehst. Ich bin mal wieder in Berlin unterwegs, im Linienbus, als diese Ansage ertönt und staune über die einfache Sprache. Bitte halte dich fest, damit du sicher stehst. Ich habe erst gestaunt, mich gewundert und dann gedacht, eigentlich ist es ja ein Widerspruch. Wer sicher steht, braucht sich doch nicht festzuhalten, oder? Aber das funktioniert nur so lange, bis die Fliehkraft einsetzt. Und wer schon mal im Bus gestanden hat, wenn der Fahrer plötzlich bremst, der weiß, wer sich nicht festhält, fliegt. Standfestigkeit kommt in diesem Fall eben nicht allein aus den eigenen Beinen. Sie kommt von dem, woran ich mich klammere. Wie oft versuche ich, krampfhaft alles allein auszubalancieren, will unabhängig sein, stabil, unerschütterlich. Doch wenn das Leben ruckelt, und das tut es oft genug, dann reicht die eigene Kraft manchmal nicht aus. Im Buch der Psalmen steht ein Satz, der genau in dieses Schlingern hineingesprochen ist. Da betet jemand: Gott ist mein Fels, meine Burg und mein Retter. Manchmal braucht es für mich so ein Bild. Gott als etwas, das feststeht, felsenfest, wenn alles bei mir wankt und meine Fliehkraft einsetzt. Und ich glaube, sicher zu stehen bedeutet nicht, alles im Griff zu haben. Es bedeutet, zu wissen, wo ich zugreifen kann, wenn die Fahrt unruhig wird. Bitte halte dich fest, damit du sicher stehst. Ja, Gott, das will ich tun, an dir und deinem Wort.
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1: Um 7 Uhr mit Susanne Lemke. Bei der Fußball-Weltmeisterschaft hat Mexiko das Eröffnungsspiel gewonnen. Der Co-Gastgeber setzte sich im Aztekenstadion von Mexiko-Stadt mit 2:0 gegen Südafrika durch. Außerdem siegte Südkorea gegen Tschechien mit 2:1. Die WM war am Abend mit einer Show eröffnet worden. Das Turnier findet neben Mexiko in den USA und Kanada statt. Zum ersten Mal nehmen 48 Nationen teil. Bislang waren es 32. Deutschland bestreitet sein erstes Spiel am Sonntag gegen Curaçao. In der Europäischen Union gelten seit Mitternacht verschärfte Asylregeln. Die neuen Richtlinien sollen Verfahren beschleunigen und schnellere Abschiebungen ermöglichen. Zudem soll die Reform verhindern, dass Schutzsuchende unerlaubt innerhalb der EU weiterreisen. Ein neuer Solidaritätsmechanismus sieht vor, dass andere Mitgliedstaaten stark belastete Länder wie Griechenland oder Italien unterstützen. Sie sollen unter anderem Geflüchtete aufnehmen oder Geld zahlen. Die Bundesregierung will nach dem Auslaufen des Tankrabatts Ende Juni erst einmal keine neuen Maßnahmen auflegen. Das hat der Vizechef der Unionsfraktion im Bundestag, Sepp Müller, bekräftigt. Er sagte dem MDR, man habe aber mehrere Möglichkeiten vorbereitet, bei Preissprüngen schnell zu reagieren. Sachsens Wirtschaftsminister Dirk Panther forderte, Unternehmen und Pendler nach dem Ende des Tankrabatts langfristig zu entlasten. Er schlug unter anderem vor, betriebliche Mobilitätskosten bei der Steuer stärker anzurechnen. Der Bundestag berät heute erstmals über das Sparpaket bei den Gesundheitsausgaben. Bundesgesundheitsministerin Nina Wagen will mit dem Gesetzentwurf verhindern, dass die Beiträge für Versicherte und Arbeitgeber weiter steigen. Geplant sind Kürzungen bei Kliniken, Ärztehonoraren und Pharmafirmen. Außerdem sollen Patienten mehr für Medikamente zuzahlen. Wagen zeigte sich vor der Debatte verhandlungsbereit. Sie forderte in den Funke-Zeitungen aber Gegenvorschläge, um die Finanzlücke in der gesetzlichen Krankenversicherung zu schließen. In der Golfregion hat es in der Nacht keine neuen Angriffe gegeben. Zuvor hatte US-Präsident Donald Trump einmal mehr verkündet, dass eine, so wörtlich, großartige Vereinbarung mit dem Iran erzielt worden sei. In Kürze werde bekannt gegeben, wann und wo ein Abkommen unterzeichnet werde. Die iranische Führung dementierte die Darstellung. Trump habe in den vergangenen Monaten bereits 38 Mal eine bevorstehende Einigung verkündet. Das waren die Nachrichten.
2: Der Wetterbericht für die MDR-Schlagerwelt. Heute ist es überall dicht bewölkt, dazu regnet es zeitweise. Die Höchstwerte liegen zwischen 15 und 20, in den Bergen zwischen 9 und 11 Grad. Morgen wechselnd bewölkt mit einzelnen Schauern, später gibt es stellenweise Auflockerungen, die Höchstwerte 18 bis 22 Grad und am Sonntag weiterhin wechselhaft mit Schauern, maximal 20 Grad.
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2: Ja, und ich wünsche Ihnen einen schönen guten Morgen, einen schönen Start in den Freitag, in den Freitag. Wir freuen uns aufs Wochenende. Und ein Hallo, guten Morgen kommt jetzt auch von Tommy Steiner.

0: Ja, das war die Schlagerqueen Andrea Berg in ihrer MDR Schlagerwelt. Ich wünsche Ihnen einen schönen guten Morgen. Wir starten in den Freitag. Ich sage ja immer ganz gern Freitag, weil wir freuen uns aufs Wochenende. Das liegt ja schon zum Greifen nah. Ja, aber erstmal schauen wir aufs Kalenderblatt. Namenstag haben heute Eskil, Leo, Paola, Guido, Mercedes und Florinda. Und das war die Florinda Sevillo. Sie lebte in Siena und war eine mystisch begnadete Kapuzinernonne. Sie hinterließ eine Vielzahl geistlicher Schriften und lebte bis 1767. Die Jahrestage für den 12. Juni sind: heute ist der Superman-Tag, dann der brasilianische Tag der Liebenden, der internationale Falafeltag ist heute, na, da hätten wir schon was zum Mittag, und Tag der Erdnuss-Butterkeks ist heute, da hätten wir auch schon was zum Kaffee. Dann ist heute Tag der roten Rosen, also meine Herren, und heute ist Tag des Tagebuchs. Und wie sagte mal Oscar Wilde, das Gedächtnis ist das Tagebuch, das wir immer mit uns herumtragen.
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0: Er liebt zu viel. Das war der Schlagertitan. Das war Bernhard Brink in der MDR Schlagerwelt. Und ich wünsche Ihnen einen schönen guten Morgen. Kommen Sie ganz entspannt in diesem Freitag. Hier habe ich Musik aus Dresden von Olaf Berger für Sie. Und zwar seinen neuen Song Alles oder Dich. Und in der MDR Schlagerwelt hat er uns verraten, wie er auf die Idee zu diesem Lied gekommen ist.
1: Also ich sag's mal so. Die Idee zu dem Song kam nicht irgendwie am Schreibtisch mit Plan A bis Z, sondern wirklich aus dem echten Leben. Und wahrscheinlich genau aus diesem Moment, die wir alle kennen. Was wäre eigentlich gewesen, wenn... Ich mag ja die Songs, die einfach so Geschichten erzählen, in denen man sich wiederfindet. Und genau so eine Geschichte ist Alles oder Dich. Da geht es um zwei Menschen, die sich mal hatten, sich dann verloren haben, weil das Leben irgendwie dazwischen gefunkt hat. Man wollte vernünftig sein, man wollte Freunde bleiben, aber das klappt ja in den seltensten Fällen. Und Jahre später trifft man sich dann wieder und plötzlich merkt man, da ist noch so ein Gefühl und vielleicht ein größeres als vorher. Und genau in diesem Moment stellt man sich die Frage, will ich alles im Leben oder ist dieser eine Mensch vielleicht genau das, was wirklich zählt? Und ganz ehrlich, manchmal braucht vielleicht die Liebe auch ein paar Jahre Anlauf. Also in diesem Sinne, lasst es euch gut gehen, euer Olaf Berger.
0: Ja, Alles oder Dich. Und mit diesem Song ist er schon seit 4 Wochen dabei in der ARD-Hitparade. Derzeit Platz 9 und wo er diese Woche landet, das erfahren Sie heute Abend ab 18 Uhr hier bei uns.

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1: Für Sachsen-Anhalt, ich bin Michael Rosebruck. Die Autobahn 38 ist nach einem LKW-Unfall bei Eisleben voraussichtlich noch bis zum Mittag in beiden Richtungen komplett gesperrt. Grund sind nach Angaben der Polizei anhaltende Reinigungsarbeiten. Der Unglücks-LKW selbst ist aber geborgen. Der Lastwagen war am Abend gegen 17 Uhr zwischen Altstädt und Eisleben gegen die Leitplanke geprallt und umgekippt. Der Fahrer wurde schwer verletzt. Geladen hatte der LKW ein Substrat zur Aufzucht von Pilzen. Das liegt nun teilweise auf der Fahrbahn. Wir bleiben im Süden Sachsen-Anhalts. Das Großbauprojekt für ein neues Gefängnis in Weißenfels im Burgenlandkreis ist einen weiteren Schritt vorangekommen. Der Stadtrat hat am Abend die entsprechenden Pläne für Flächennutzung und Bebauung beschlossen. Sie sollen nun öffentlich ausgelegt und im September endgültig beschlossen werden. Für die neue Justizvollzugsanstalt am Sandberg sind Investitionen in dreistelliger Millionenhöhe geplant. Weißenfels hatte sich als Standort gegen Halle durchgesetzt. Im Norden Sachsen-Anhalts können Bahnpendler im Regionalverkehr ab Sonntag aufatmen. Nach mehr als 10 Monaten fahren von Stendal wieder regelmäßig S-Bahnen nach Wittenberge und Regiozüge nach Salzwedel. Grund, die Strecke ist wieder frei vom Fernverkehr Hamburg-Berlin. Die Generalsanierung der Strecke hat ein Ende und damit auch der Umleitungsstau über Salzwedel und Stendal. Zurück in der Region sind dafür die IC-Züge zur Ostsee und ab dem Spätsommer auch die IC-Verbindung nach Hamburg.
2: Das Wetter bei uns in Sachsen-Anhalt. Heute ist es überall dicht bewölkt, dazu regnet es zeitweise. Zum Abend hin gibt es ein paar Auflockerungen, die Höchstwerte 16 bis 20 Grad. Morgen ist es wechselnd bis stark bewölkt, es ziehen immer wieder Schauer durch, die Höchstwerte 18 bis 22 Grad. Und am Sonntag ein Mix aus Sonne, Wolken, einzelnen Schauern, maximal 18 bis 20 Grad.
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2: Und ich wünsche Ihnen einen schönen guten Morgen und passend zum Morgen kommt Michael Morgen.

0: Die Manuela war das und schenk mir dein Herz als Talisman und die Herzen aller Fußballfans, die schlagen ja derzeit ganz dolle hoch.
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0: Sie ist also losgegangen, die größte Fußballweltmeisterschaft aller Zeiten. Ob sie sportlich großartig wird, mal sehen. Aber zumindest von der Anzahl der Teams und Spiele ist sie so groß wie nie. 3 Gastgeberländer, 48 Mannschaften und 104 Partien. Der Auftakt war zwischen Co-Gastgeber Mexiko und Südafrika. Philipp Weißkirch über die Eröffnungsfeier und das Eröffnungsspiel.
2: Mexiko heißt die Welt, heißt die Fußballfans willkommen.
3: People of the world.
2: Die ganze Welt passt nicht ganz rein ins Aztekenstadion, aber immerhin etwas mehr als 80.000 Menschen. Eine große Fußballkathedrale, die eine große Show verdient.
4: Es ist farbenfroh, es ist prächtig, was sich hier abspielt.
2: Die Eröffnungsfeier sorgt für Begeisterung bei den Reportern.
5: Das war richtig spektakulär in der

0: Die Mannschaften sind da. Mexiko schmettert die Hymne und mit etwas Verspätung geht es dann los. Um 13.06 Uhr Ortszeit rollt der Ball.
1: Achtung, die Chance für Mexiko. Tor! 9. Spielminute. Das Aztekenstadion rastet aus.
0: Julian Quiñones erzielt das erste Tor dieser Mammut-WM. Ein guter Start, aber das Spiel verflacht. Und dann ruht alles. Für 3 Minuten, Mitte der ersten Halbzeit.
2: Und jetzt gibt's die erste Trinkpause. Auch daran dürfen wir uns ja gewöhnen bei diesem Turnier. Unabhängig davon, ob das die Wetterbedingungen erfordert oder nicht.
0: 1:0 also zur Pause. Im zweiten Durchgang fällt dann auch noch das 2:0 für Mexiko.
3: Raúl Jiménez!
0: Und es gibt 3 rote Karten.
3: Da wirst du doch bekloppt, die dritte im Spiel.
0: 2 Platzverweise für Südafrika und einen für Mexiko.
4: Jetzt ist Schluss, die Mehrzahl der mexikanischen Fans bejubelt einen 2:0-Sieg ihrer Mannschaft gegen Südafrika.
0: Der WM-Start in Mexiko. Die Welt hat hingeschaut und dürfte nach diesem Aufen erstmal festhalten, fußballerisch ist noch Luft nach oben. Aber stimmungsmäßig hat dieses Spiel Lust auf mehr gemacht.

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1: Um 8 Uhr mit Susanne Lemke. Bei der Fußball-Weltmeisterschaft hat Mexiko das Eröffnungsspiel gewonnen. Der Co-Gastgeber setzte sich im Aztekenstadion von Mexiko-Stadt mit 2:0 gegen Südafrika durch. Außerdem siegte Südkorea gegen Tschechien mit 2:1. Die WM war am Abend mit einer Show eröffnet worden. Das Turnier findet neben Mexiko in den USA und Kanada statt. Zum ersten Mal nehmen 48 Nationen teil, bislang waren es 32. Deutschland bestreitet sein erstes Spiel am Sonntag gegen Curaçao. Die Leipziger Grünen Bundestagsabgeordnete Paula Pichotta fordert schärfere Preisregeln für Medikamente. Sie sagte dem MDR, Arzneimittel kosteten heute teilweise doppelt so viel wie in den 2010er Jahren. Pichotta kritisierte zudem den hohen Druck aus der Pharmalobby. Der Bundestag berät am Vormittag erstmals über ein Sparpaket bei den Gesundheitsausgaben. Geplant sind Kürzungen bei Pharmafirmen, Kliniken und Ärztehonoraren. Bundesgesundheitsministerin Nina Wagen will mit dem Gesetzentwurf verhindern, dass die Beiträge für gesetzlich Versicherte und Arbeitgeber weiter steigen. Die Bundesregierung will nach dem Auslaufen des Tankrabatts Ende Juni erst einmal keine neuen Maßnahmen auflegen. Das hat der Vizechef der Unionsfraktion im Bundestag, Sepp Müller, bekräftigt. Er sagte dem MDR, man habe aber mehrere Möglichkeiten vorbereitet, bei Preissprüngen schnell zu reagieren. Sachsens Wirtschaftsminister Dirk Panther forderte, Unternehmen und Pendler nach dem Ende des Tankrabatts langfristig zu entlasten. Er schlug unter anderem vor, betriebliche Mobilitätskosten bei der Steuer stärker anzurechnen. In der Europäischen Union gelten seit Mitternacht verschärfte Asylregeln. Die neuen Richtlinien sollen Verfahren beschleunigen und schnellere Abschiebungen ermöglichen. Zudem soll die Reform verhindern, dass Schutzsuchende unerlaubt innerhalb der EU weiterreisen. Ein neuer Solidaritätsmechanismus sieht vor, dass andere Mitgliedstaaten stark belastete Länder wie Griechenland oder Italien unterstützen. Sie sollen unter anderem Geflüchtete aufnehmen oder Geld zahlen. Die Regierungen der USA und des Iran machen weiterhin widersprüchliche Angaben zum Stand ihrer Verhandlungen. US-Präsident Donald Trump stellte erneut ein baldiges Grundsatzabkommen in Aussicht. Danach könnte es bereits am Wochenende unterzeichnet werden. Die iranische Führung dementierte diese Darstellung umgehend. Das Außenministerium in Teheran teilte mit, man habe bislang keine abschließende Entscheidung getroffen. Trump habe in den vergangenen Monaten bereits 38 Mal eine bevorstehende Einigung verkündet. Das waren die Nachrichten.
2: Der Wetterbericht für die MDR-Schlagerwelt. Heute ist es überall dicht bewölkt, dazu regnet es zeitweise. Die Höchstwerte liegen zwischen 15 und 20, in den Bergen zwischen 9 und 11 Grad. Morgen wechselt bewölkt mit einzelnen Schauern, später gibt es stellenweise Auflockerungen, die Höchstwerte 18 bis 22 Grad und am Sonntag weiterhin wechselhaft mit Schauern, maximal 20 Grad.
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2: Ja, und ich habe jetzt Musik aus Österreich für Sie. Hier kommt Petra Frey.

Baby Jane, das war der Nino De Angelo, und der will ja bald nach Italien auswandern. Ja, zusammen mit seiner Freundin Simone zieht er nach Umbrien auf einen alten Bauernhof. 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Einen schönen guten Morgen wünsche ich Ihnen mit Ihrer MDR Schlagerwelt, und regnerisch und frisch, so geht's herein in diesem Freitag. Und ob wir heute auch nochmal die Sonne zu sehen bekommen, das erfahren Sie gleich aus unserem Wetterstudio. Bis dahin 3 Hits am Stück. Freuen Sie sich auf Roland Kaiser, Thomas Lück und den Anfang. Ladies first, macht die Wenke. Wenke Mühre.

0: zum Greifen nah, aber trotzdem ganz, ganz weit weg, eben unerreichbar nah. Roland, der Kaiser war das hier in der MDR-Schlagewelt und unerreichbar nah auch die Sonne, nämlich verdeckt durch Regenwolken. So geht's rein in diesen Freitag. Josefine Bechler in unserem Wetterstudio, schönen guten Morgen. Aber sag mal, wie deutlich sieht man denn heute die Sonne?
1: Etwas undeutlich. Also wir haben doch ein paar dichte Wolken auf jeden Fall über uns liegen. Und wenn, dann gibt's nur wenige Auflockerungen, jetzt zum Beispiel Richtung Osten und dann vielleicht nochmal zum Abend hin von Westen her. Die Wolken kommen durch ein Tiefdruckgebiet Sabina über uns zustande. Es wird auch einen teilweise böigen West-Südwestwind geben und zudem fällt auch immer mal wieder etwas Regen. Teilweise ein bisschen kräftiger, aber manchmal ist es auch nur so leichtes Tröpfeln, was wir heute tagsüber erleben bei maximal 20 Grad.
0: Okay, die Schafskälte macht sich also so richtig breit. Wie sieht das Wochenende aus, Josefine?
1: Es sieht insgesamt wechselhaft aus. Morgen werden die Temperaturen etwas ansteigen. Da bis durchaus 23 Grad und am Sonntag dann wieder bis 20 Grad und das alles bei doch einigen Schauern, Mix aus Sonne und Wolken.
0: Okay, Josefine Bechler war das aus unserem Wetterstudio. Ich danke dir.
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1: Für Sachsen-Anhalt, ich bin Michael Rosebruck. Die Autobahn 38 ist nach einem LKW-Unfall bei Eisleben voraussichtlich noch bis zum Mittag in beiden Richtungen komplett gesperrt. Grund sind nach Angaben der Polizei anhaltende Reinigungsarbeiten. Der Unglücks-LKW selbst ist aber geborgen. Der Lastwagen war am Abend gegen 17 Uhr zwischen Altstädt und Eisleben gegen die Leitplanke geprallt und umgekippt. Der Fahrer wurde schwer verletzt. Geladen hatte der LKW ein Substrat zur Aufzucht von Pilzen. Das liegt nun teilweise auf der Fahrbahn. Wir bleiben im Süden Sachsen-Anhalts. Das Großbauprojekt für ein neues Gefängnis in Weißenfels im Burgenlandkreis ist einen weiteren Schritt vorangekommen. Der Stadtrat hat am Abend die entsprechenden Pläne für Flächennutzung und Bebauung beschlossen. Sie sollen nun öffentlich ausgelegt und im September endgültig beschlossen werden. Für die neue Justizvollzugsanstalt am Sandberg sind Investitionen in dreistelliger Millionenhöhe geplant. Weißenfels hatte sich als Standort gegen Halle durchgesetzt. Im Norden Sachsen-Anhalts können Bahnpendler im Regionalverkehr ab Sonntag aufatmen. Nach mehr als 10 Monaten fahren von Stendal wieder regelmäßig S-Bahnen nach Wittenberge und Regiozüge nach Salzwedel. Grund, die Strecke ist wieder frei vom Fernverkehr Hamburg-Berlin. Die Generalsanierung der Strecke hat ein Ende und damit auch der Umleitungsstau über Salzwedel und Stendal. Zurück in der Region sind dafür die IC-Züge zur Ostsee und ab dem Spätsommer auch die IC-Verbindung nach Hamburg.
2: Das Wetter bei uns in Sachsen-Anhalt. Heute ist es überall dicht bewölkt, dazu regnet es zeitweise. Zum Abend hin gibt es ein paar Auflockerungen, die Höchstwerte 16 bis 20 Grad. Morgen ist es wechselnd bis stark bewölkt, es ziehen immer wieder Schauer durch, die Höchstwerte 18 bis 22 Grad. Und am Sonntag ein Mix aus Sonne, Wolken, einzelnen Schauern, maximal 18 bis 20 Grad.
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2: Einen schönen guten Morgen wünsche ich Ihnen. Und hier kommt Peter der Große, Peter Alexander.

0: Ja, Geraldine Olivier bringt es auf den Punkt. Nimm dir wieder einmal Zeit. Entweder um Fußball zu gucken die nächsten Tage oder um Unterhaltung zu genießen. Und da kann ich Ihnen den Samstagabend empfehlen.
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0: Und da heißt es am Samstagabend...

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1: Um 9 Uhr mit Susanne Lemke. Der Bundestag befasst sich zur Stunde erstmals mit dem Sparpaket bei den Gesundheitsausgaben. Bundesgesundheitsministerin Nina Wagen will mit dem Gesetzentwurf verhindern, dass die Beiträge für Versicherte und Arbeitgeber weiter steigen. Patienten sollen mehr für Medikamente zuzahlen. Geplant sind Kürzungen bei Kliniken, Ärztehonoraren und Pharmafirmen. Die Leipziger Grünen Bundestagsabgeordnete Paula Pichotta fordert schärfere Preisregeln für Medikamente. Sie sagte im MDR, Arzneimittel kosteten heute teilweise doppelt so viel wie in den 2010er Jahren. Bundesinnenminister Alexander Dobrindt hat das neue europäische Asylsystem als Meilenstein gewürdigt. Der CSU-Politiker sagte im ZDF-Morgenmagazin, jetzt gäbe es ein funktionsfähiges und faires Regelwerk. Die Asylreform zielt darauf ab, dass weniger Asylsuchende nach Europa kommen. Dazu soll es unter anderem einheitliche Asylverfahren an den EU-Außengrenzen geben. Kritik kommt von Menschenrechtsorganisationen. Diese wies Dobrindt zurück. Die Bundesregierung will nach dem Auslaufen des Tankrabatts Ende Juni erst einmal keine neuen Maßnahmen auflegen. Das hat der Vizechef der Unionsfraktion im Bundestag, Sepp Müller, bekräftigt. Er sagte dem MDR, man habe aber mehrere Möglichkeiten vorbereitet, bei Preissprüngen schnell zu reagieren. Sachsens Wirtschaftsminister Dirk Panther forderte, Unternehmen und Pendler nach dem Ende des Tankrabatts langfristig zu entlasten. Er schlug unter anderem vor, betriebliche Mobilitätskosten bei der Steuer stärker anzurechnen. Die Regierungen der USA und des Iran machen weiterhin widersprüchliche Angaben zum Stand ihrer Verhandlungen. US-Präsident Donald Trump stellte erneut ein baldiges Grundsatzabkommen in Aussicht. Danach könnte es bereits am Wochenende unterzeichnet werden. Die iranische Führung dementierte diese Darstellung umgehend. Das Außenministerium in Teheran teilte mit, man habe bislang keine abschließende Entscheidung getroffen. Trump habe in den vergangenen Monaten bereits 38 Mal eine bevorstehende Einigung verkündet. Mexiko und Südkorea sind erfolgreich in die Fußball-Weltmeisterschaft gestartet. Südkorea setzte sich gegen Tschechien mit 2:1 durch. Mexiko besiegte Südafrika im Eröffnungsspiel mit 2:0. Vor dem Stadion gab es Ausschreitungen. Während des Spiels wollten sich etwa 2000 Demonstranten Zugang zum Stadion verschaffen. Die Polizei setzte Tränengas und Schlagstöcke ein. Die Protestierenden forderten Gerechtigkeit für Opfer von Drogenkartellen in Mexiko. Das waren die Nachrichten.

0: Der Wetterbericht für die MDR Schlagerwelt. Heute ist es überall dicht bewölkt, dazu regnet es zeitweise. Die Höchstwerte liegen zwischen 15 und 20, in den Bergen zwischen 9 und 11 Grad. Morgen wechselnd bewölkt mit einzelnen Schauern, später gibt es stellenweise Auflockerungen, die Höchstwerte 18 bis 22 Grad und am Sonntag weiterhin wechselhaft mit Schauern maximal 20 Grad.
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0: Einen schönen Freitagvormittag wünsche ich Ihnen und jetzt wird's philosophisch. Wenn du denkst, dann denkst du nur, du denkst. Hier kommt Juliane Werding

Das war Musik aus Dresden, das war André Stade hier in ihrer MDR Schlagerwelt und schenk deinen Träumen wieder Flügel. Naja, das Wochenende steht vor der Tür und da könnten ja einige Träume Flügel bekommen. Wohin die flattern, das müssen Sie entscheiden. Auf alle Fälle gibt es die Musik von uns dazu. Hier habe ich zum Beispiel Johnny Logan für Sie mit einer Version, der deutschen Version seines Grand Prix Erfolgs. Was ist schon ein Jahr?

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1: Heute von Juliane Baumann aus Erfurt.
2: Bitte halte dich fest, damit du sicher stehst. Ich bin mal wieder in Berlin unterwegs, im Linienbus, als diese Ansage ertönt und staune über die einfache Sprache. Bitte halte dich fest, damit du sicher stehst. Ich habe erst gestaunt, mich gewundert und dann gedacht, eigentlich ist es ja ein Widerspruch. Wer sicher steht, braucht sich doch nicht festzuhalten, oder? Aber das funktioniert nur so lange, bis die Fliehkraft einsetzt. Und wer schon mal im Bus gestanden hat, wenn der Fahrer plötzlich bremst, der weiß, wer sich nicht festhält, fliegt. Standfestigkeit kommt in diesem Fall eben nicht allein aus den eigenen Beinen. Sie kommt von dem, woran ich mich klammere. Wie oft versuche ich, krampfhaft alles allein auszubalancieren, will unabhängig sein, stabil, unerschütterlich. Doch wenn das Leben ruckelt, und das tut es oft genug, dann reicht die eigene Kraft manchmal nicht aus. Im Buch der Psalmen steht ein Satz, der genau in dieses Schlingern hineingesprochen ist. Da betet jemand: Gott ist mein Fels, meine Burg und mein Retter. Manchmal braucht es für mich so ein Bild. Gott als etwas, das fest steht, felsenfest, wenn alles bei mir wankt und meine Fliehkraft einsetzt. Und ich glaube, sicher zu stehen bedeutet nicht, alles im Griff zu haben. Es bedeutet, zu wissen, wo ich zugreifen kann, wenn die Fahrt unruhig wird. Bitte halte dich fest, damit du sicher stehst. Ja, Gott, das will ich tun, an dir und deinem Wort.
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1: Für Sachsen-Anhalt, ich bin Michael Rosebruck. Die Autobahn 38 ist nach einem LKW-Unfall bei Eisleben voraussichtlich noch bis zum Mittag in beiden Richtungen komplett gesperrt. Grund sind nach Angaben der Polizei anhaltende Reinigungsarbeiten. Der Unglücks-LKW selbst ist aber geborgen. Der Lastwagen war am Abend gegen 17 Uhr zwischen Altstädt und Eisleben gegen die Leitplanke geprallt und umgekippt. Der Fahrer wurde schwer verletzt. Geladen hatte der LKW ein Substrat zur Aufzucht von Pilzen. Das liegt nun teilweise auf der Fahrbahn. Wir bleiben im Süden Sachsen-Anhalts. Das Großbauprojekt für ein neues Gefängnis in Weißenfels im Burgenlandkreis ist einen weiteren Schritt vorangekommen. Der Stadtrat hat am Abend die entsprechenden Pläne für Flächennutzung und Bebauung beschlossen. Sie sollen nun öffentlich ausgelegt und im September endgültig beschlossen werden. Für die neue Justizvollzugsanstalt am Sandberg sind Investitionen in dreistelliger Millionenhöhe geplant. Weißenfels hatte sich als Standort gegen Halle durchgesetzt. Im Norden Sachsen-Anhalts können Bahnpendler im Regionalverkehr ab Sonntag aufatmen. Nach mehr als 10 Monaten fahren von Stendal wieder regelmäßig S-Bahnen nach Wittenberge und Regiozüge nach Salzwedel. Grund, die Strecke ist wieder frei vom Fernverkehr Hamburg-Berlin. Die Generalsanierung der Strecke hat ein Ende und damit auch der Umleitungsstau über Salzwedel und Stendal. Zurück in der Region sind dafür die IC-Züge zur Ostsee und ab dem Spätsommer auch die IC-Verbindung nach Hamburg.
2: Das Wetter bei uns in Sachsen-Anhalt. Heute ist es überall dicht bewölkt, dazu regnet es zeitweise. Zum Abend hin gibt es ein paar Auflockerungen, die Höchstwerte 16 bis 20 Grad. Morgen ist es wechselnd bis stark bewölkt, es ziehen immer wieder Schauer durch, die Höchstwerte 18 bis 22 Grad. Und am Sonntag ein Mix aus Sonne, Wolken, einzelnen Schauern, maximal 18 bis 20 Grad.
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2: Und ich habe jetzt Hendrik Bruch für Sie. Einen schönen Freitagvormittag wünsche ich.

0: Das war Dalia Lavi in ihrer MDR Schlagerwelt und ich wünsche Ihnen einen angenehmen Vormittag und naja, vielleicht planen Sie ja schon das bevorstehende Wochenende, suchen vielleicht ein bisschen Abwechslung von der Fußball-WM. Da kann ich Ihnen einen ehemaligen Tagebau empfehlen, jetzt Naturschutzgebiet, und zwar der Werbellinsee nördlich von Leipzig nahe Delitzsch. Das ist ein Rückzugsort für seltene Arten. Und damit das so bleibt, hilft der Mensch nach mit großen Pflanzenfressern. Matthias Schäfer hat die Tiere besucht.
1: 14 graue Wildpferde ziehen über die Wiesen am Werbelliner See, dort, wo früher Bagger den Boden aufgerissen haben. Andreas Vierling vom Landschaftspflegeverband Nordwestsachsen betreut die Tiere und ist jeden Tag hier unterwegs.
2: Wir halten die Tiere als Rasenmäher mit vier Beinen. Die sind dafür da, zu verhindern, dass die Fläche eben zuwächst, das Offenland zu erhalten, denn das Offenland wird halt gebraucht für die bodenbrütenden Vogelarten, die hier zu Hause sind.
1: Die Pferde sind nicht allein, auch 19 schottische Highland-Rinder durchstreifen das Gelände. Die imposanten Kühe mit ihrem zotteligen Fell und den gewaltigen Hörnern verstecken sich gern zwischen den Büchen und Sträuchern. Vierling muss suchen.
3: Mädels, wo seid ihr? Huhu. Das ist ja komisch. Nur einer da.
1: Rund 100 Hektar ist das Gebiet groß, komplett eingezäunt. Die Tiere bleiben ganzjährig hier, trotzen Winterkälte und dem Wolf. Die Herden sind bewusst klein, damit Vögel ungestört brüten können.
2: Wir haben hier von Steinschmätzer angefangen über Neuntöter eine ganze Reihe von spannenden Vogelarten, die halt nicht mehr sehr oft vorkommen, weil diese Offenland-Lebensräume, die ungestört sind, halt praktisch in unserer Kulturlandschaft, in der jeder Quadratmeter ausgenutzt wird in irgendeiner Form, eben nicht mehr vorhanden sind.
1: Vieles hat sich die Natur zurückerobert, aber die Vergangenheit prägt die Landschaft. Betonreste aus der Tagebauzeit sind zu einem kleinen Hügel aufgetürmt. Wertvoller Lebensraum, erklärt Andreas Vierling.
2: Das bietet Bruthöhlen, das bietet Schutz, das bietet Wärme. Durch die Sonne heizt sich das auf. Ist auch für Reptilien, Amphibien ganz interessant und eben auch für die Vögel.
1: Der ehemalige Tagebau wird zum Mosaik aus Lebensräumen und die neuen Tiere spielen dabei eine wichtige Rolle.
2: Pferde ergänzen halt die Rinder bei der Landschaftspflege, verbeißen anders, machen andere Trittspuren, wälzen sich auch sehr stark halt in Staub und Sand, um halt Insekten und Parasiten loszuwerden. Die ergänzen also quasi die Bewirtschaftung

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1: Um 10 Uhr mit Susanne Lemke. Bundesgesundheitsministerin Nina Wagen hat im Bundestag für die Krankenkassenreform geworben. Die CDU-Politikerin sagte, das Sparpaket sei notwendig, ansonsten würde die Finanzlücke in der gesetzlichen Krankenversicherung im kommenden Jahr auf 19 Milliarden Euro steigen. Laut Wagen soll mit dem Gesetz verhindert werden, dass die Beiträge für Versicherte und Arbeitgeber weiter steigen. Die geplanten Kürzungen betreffen Krankenhäuser, Ärzte, Honorare und die Pharmabranche. Außerdem sollen Patienten mehr für Medikamente zuzahlen. Bundesinnenminister Alexander Dobrindt hat das neue europäische Asylsystem als Meilenstein gewürdigt. Der CSU-Politiker sagte im ZDF-Morgenmagazin, jetzt gebe es ein funktionsfähiges und faires System. Die neuen Regeln waren Mitternacht in Kraft getreten. Die Asylreform zielt darauf ab, dass weniger Asylsuchende nach Europa kommen. Dazu soll es unter anderem ein einheitliches Asylverfahren an den EU-Außengrenzen geben. Dobrindt erklärte, sollte das System funktionieren, könnten die Kontrollen an den deutschen Grenzen schrittweise wegfallen. Die Zahl der Firmenpleiten in Deutschland ist zu Jahresbeginn deutlich gestiegen. Nach Angaben des Statistischen Bundesamts meldeten die Amtsgerichte von Januar bis März knapp 6.300 Unternehmensinsolvenzen. Das waren 6,5% mehr als im Vorjahreszeitraum. Am stärksten betroffen war die Verkehrs- und Lagerbranche, gefolgt vom Gastgewerbe. Die Wirtschaftsauskunftei Kreditreform rechnet wegen der schwachen Konjunktur damit, dass Insolvenzen weiter zunehmen. Die Inflation in Deutschland hat sich im Mai abgeschwächt. Wie das Statistische Bundesamt mitteilte, kosteten Waren und Dienstleistungen 2,6% mehr als im Vorjahresmonat. Im April lag die Inflationsrate noch bei 2,9%. Bundesamtspräsidentin Ruth Brandt geht nach eigenen Angaben davon aus, dass der Tankrabatt die Inflation abgemildert hat. Dennoch ist die Teuerung deutlich höher als im Februar, als der Iran-Krieg noch keinen Einfluss hatte. Mexiko und Südkorea sind erfolgreich in die Fußball-Weltmeisterschaft gestartet. Südkorea setzte sich gegen Tschechien mit 2:1 durch. Mexiko besiegte Südafrika im Eröffnungsspiel 2:0. Vor dem Stadion gab es Ausschreitungen. Während des Spiels wollten sich etwa 2000 Demonstranten Zugang zum Stadion verschaffen. Die Polizei setzte Tränengas und Schlagstöcke ein. Die Protestierenden forderten Gerechtigkeit für Opfer von Drogenkartellen in Mexiko. Das waren die Nachrichten.
2: Der Wetterbericht für die MDR Schlagerwelt. Heute ist es überall dicht bewölkt, dazu regnet es zeitweise. Die Höchstwerte liegen zwischen 15 und 20, in den Bergen zwischen 9 und 11 Grad. Morgen wechselnd bewölkt mit einzelnen Schauern, später gibt es stellenweise Auflockerungen, die Höchstwerte 18 bis 22 Grad und am Sonntag weiterhin wechselhaft mit Schauern, maximal 20 Grad.
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2: Einen schönen Vormittag jetzt mit dem Andi und der lädt ja ein am Samstagabend in sein musikalisches Weinrestaurant.

0: Ja, der Michael. Michael Heck begrüßt alle Langschläfer, die vielleicht gestern Fußball geguckt haben. Ja, da werden die Tage recht spät. Ne? Einen gemütlichen Vormittag wünsche ich Ihnen und viele fiebern ja jetzt schon dem ersten deutschen Spiel entgegen. Wir haben uns mal umgehört. Was meinen Sie? Wie weit kommt Deutschland dieses Mal bei der Fußballweltmeisterschaft? Hier einige der 84 Millionen Bundestrainerinnen und Bundestrainer.
1: Ich sage, die Jungs werden Weltmeister dieses Jahr, weil es eine junge, ambitionierte Mannschaft ist und ja, ich glaube, die haben den nötigen Hunger.
2: Ich schätze Viertelfinale, wenn überhaupt soweit.
3: Viertelfinale, schauen wir.
4: Mehr denke ich nicht.
5: Wenn sie im Achtelfinale auf Frankreich treffen könnten, wird es, glaube ich, schwer, weil Frankreich besser ist.
6: Boah, ich glaube, wir sind auf jeden Fall keine Favoriten. Also bestimmt noch vielleicht sogar vorm Achtelfinale raus.
7: Also wenn sie die Vorrunde schaffen, dann kommen sie vier weiter.
8: Ich hoffe, dass sie ins Halbfinale kommt. Naja, es ist nicht mehr die Mannschaft wie vor Jahren. Ich traue denen nicht so viel zu wie früher denen. Die waren ehrgeiziger.
9: Halbfinale auf jeden Fall. Weil es ja keine schlechte Mannschaft. Und wenn sie einen guten Tag erwischen und das auch nicht schlecht machen, wie das so in allen Sportarten ist, ja. Aber ich hoffe doch, dass sie vielleicht ja bis ins Finale kommen. Ob sie Weltmeister werden, ich weiß es nicht.
0: Naja, erstmal steht ja dieser Sonntag an, nicht? Und dann schauen wir mal.
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Ach, der kleine Prinz, das war Bernd Klüver mit einem seiner großen Erfolge hier in der MDR-Schlagerwelt. Ich wünsche Ihnen einen schönen Freitagvormittag und heute ist ja der 12. Juni und wenn Sie heute Geburtstag haben, dann herzlichen Glückwunsch von uns. Auch bei der EAV, bei der ersten allgemeinen Verunsicherung, da wird Geburtstag gefeiert. Lassen Sie sich mal überraschen. Der nächsten halben Stunde gratulieren wir. Aber erstmal habe ich den Leonard für Sie und Uli Bastian und dann gibt es auch schon die Regionalmeldungen, die Nachrichten aus Ihrer Region und den Wetterbericht dazu.

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1: Ich bin Michael Rosebruck. Die Autobahn 38 ist nach einem LKW-Unfall bei Eisleben voraussichtlich noch bis zum Mittag in beiden Richtungen komplett gesperrt. Grund sind nach Angaben der Polizei anhaltende Reinigungsarbeiten. Der Unglücks-LKW selbst ist aber geborgen. Der Lastwagen war am Abend gegen 17 Uhr zwischen Altstädt und Eisleben gegen die Leitplanke geprallt und umgekippt. Der Fahrer wurde schwer verletzt. Geladen hatte der LKW ein Substrat zur Aufzucht von Pilzen. Das liegt nun teilweise auf der Fahrbahn. Wir bleiben im Süden Sachsen-Anhalts. Das Großbauprojekt für ein neues Gefängnis in Weißenfels im Burgenlandkreis ist einen weiteren Schritt vorangekommen. Der Stadtrat hat am Abend die entsprechenden Pläne für Flächennutzung und Bebauung beschlossen. Sie sollen nun öffentlich ausgelegt und im September endgültig beschlossen werden. Für die neue Justizvollzugsanstalt am Sandberg sind Investitionen in dreistelliger Millionenhöhe geplant. Weißenfels hatte sich als Standort gegen Halle durchgesetzt. Im Norden Sachsen-Anhalts können Bahnpendler im Regionalverkehr ab Sonntag aufatmen. Nach mehr als 10 Monaten fahren von Stendal wieder regelmäßig S-Bahnen nach Wittenberge und Regiozüge nach Salzwedel. Grund, die Strecke ist wieder frei vom Fernverkehr Hamburg-Berlin. Die Generalsanierung der Strecke hat ein Ende und damit auch der Umleitungsstau über Salzwedel und Stendal. Zurück in der Region sind dafür die IC-Züge zur Ostsee und ab dem Spätsommer auch die IC-Verbindung nach Hamburg.
2: Das Wetter bei uns in Sachsen-Anhalt. Heute ist es überall dicht bewölkt, dazu regnet es zeitweise. Zum Abend hin gibt es ein paar Auflockerungen. Die Höchstwerte 16 bis 20 Grad. Morgen ist es wirkt, es ziehen immer wieder Schauer durch. Die Höchstwerte 18 bis 22 Grad. Und am Sonntag ein Mix aus Sonne, Wolken, einzelnen Schauern. Maximal 18 bis 20 Grad.
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2: Und jetzt gibt's Musik aus Österreich. Hier sind die Brüder Jockel und Charlie, Brunner und Brunner.

0: Ja, zwei Apfelsinen im Haar und an den Hüften Bananen. Das sieht doch ganz schön fesch aus. Frau Schall war das. Und jetzt heißt es wieder...
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0: Und da gratulieren wir heute zum Geburtstag dem Klaus von der EAV, von der ersten allgemeinen Verunsicherung, dem Frontmann, den hier.
2: Ich bin der

0: Klaus-Peter Karl Eberhartinger wurde am 12. Juni 1950 in Österreich geboren. Nach dem Abitur begann er zunächst ein Medizinstudium. Sänger wurde er, weil?
1: Weil ich nichts anderes gelernt habe. Das war Zufall. Ich habe eigentlich begonnen mit Medizinstudium, weil meine ganze Familie aus der Medizin kommt und habe mich dann dort mit einem Professor überworfen. Und ich damals auch hochschulpolitisch tätig war, also habe mich da überworfen. Der hat mich also des Universitätsgeländes verwiesen, konnte mir aber keine schlechten Noten geben.
0: 1981 stieg er als Frontmann bei der ersten allgemeinen Verunsicherung ein. Und es folgte Hit auf Hit. Oh,

0: und überall.
1: Als wir begonnen hatten, haben sie alle Plattenfirmen lächelnd abgelehnt und gesagt, wir rufen sie an. Und wir haben dann auch aufgegeben, wir haben also hauptsächlich gespielt, live gespielt, das war uns auch wichtig, haben uns durch die ganzen Clubs von Deutschland getingelt, muss man sagen. Also das waren schon wilde Zeiten, es waren aber gute Zeiten, wir mussten direkt an den Leuten spielen, wir mussten sehr viel spielen, wir haben bis zu 200, 220 Mal pro Jahr gespielt. Also da kriegst du also genau diese Leidenschaft und diese Begeisterung und das Herzblut, das dich dann auch durch die Täler trägt.
2: Nach 4 Jahrzehnten voller Hits und Erfolge hat sich die Band im Jahr 2020

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1: Ja, unsere Sarah Räumschüssel über Klaus Eberharting. Heute feiert er seinen 76. Geburtstag. Ich weiß nicht, ob wir Grüße nach Österreich schicken oder nach Kenia. Wie auch immer, Happy Birthday. Wir gratulieren mit einem seiner großen Erfolge. Dem großen Erfolg von der ERV, nämlich dem Märchenprinz.
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1: Um 11 Uhr mit Susanne Lemke. Im Prozess um den Anschlag auf dem Magdeburger Weihnachtsmarkt soll das Urteil in 2 Wochen verkündet werden, am 26. Juni. Das sagte der Vorsitzende Richter Dirk Sternberg. Unmittelbar davor hatte sich der Angeklagte noch einmal kurz zu Wort gemeldet. Er nahm dabei aber keinen direkten Bezug auf den Anschlag oder die Opfer und zeigte auch keine Reue. Die Generalstaatsanwaltschaft fordert für den 50-jährigen Mann eine lebenslange Freiheitsstrafe und eine anschließende Sicherungsverwahrung. Bundesgesundheitsministerin Nina Wagen hat im Bundestag für die Krankenkassenreform geworben. Die CDU-Politikerin sagte, das Sparpaket sei notwendig, ansonsten würde die Finanzlücke in der gesetzlichen Krankenversicherung im kommenden Jahr auf 19 Milliarden Euro steigen. Laut Wagen soll mit dem Gesetz verhindert werden, dass die Beiträge für Versicherte und Arbeitgeber weiter steigen. Die geplanten Kürzungen betreffen Krankenhäuser, Ärzte, Honorare und die Pharmabranche. Außerdem sollen Patienten mehr für Medikamente zuzahlen. Redner der Opposition kritisierten die Pläne als Rundum-Kahlschlag und Kettensägenreform. Mehrere Bundesländer haben die Bundesregierung aufgefordert, sich für die allgemeine Schulpflicht stark zu machen. Sachsen-Anhalt, Thüringen und Hamburg reichten dazu einen Antrag im Bundesrat ein. Die Bundesländer reagieren damit auf Forderungen der AfD im Landtagswahlkampf in Sachsen-Anhalt. Die Partei will die Schulpflicht aufweichen. Sie fordert, dass Eltern zwischen Schul- und Hausunterricht wählen können. Thüringens Ministerpräsident Mario Vogt erklärte, die Schulpflicht sei eine unverzichtbare Grundlage für ein gerechtes Bildungssystem. Die Zahl der Firmenpleiten in Deutschland ist zu Jahresbeginn deutlich gestiegen. Nach Angaben des Statistischen Bundesamts meldeten die Amtsgerichte von Januar bis März knapp 6.300 Unternehmensinsolvenzen. Das waren 6,5%

0: mehr als im Vorjahreszeitraum. Am stärksten betroffen war die Verkehrs- und Lagerbranche, gefolgt vom Gastgewerbe. Der veränderte Buckelwal hat nach seiner Freisetzung in der Nordsee noch 4 bis 5 Tage gelebt. Wie Mecklenburg-Vorpommerns Umweltminister Till Backhaus mitteilte, zeigen das die ausgewerteten Daten des Senders, der an dem Tier befestigt war. Danach hat der Wal eine Strecke von rund 215 Kilometern zurückgelegt. Woran das Tier starb, geht aus den Daten nicht hervor. Auch die Obduktion hatte keine Erkenntnisse zur Todesursache geliefert. Das waren die Nachrichten.
1: Der Wetterbericht für die MDR-Schlagerwelt. Heute ist es überall dicht bewölkt, dazu regnet es zeitweise. Die Höchstwerte liegen zwischen 15 und 20, in den Bergen zwischen 9 und 11 Grad. Morgen wechselnd bewölkt mit einzelnen Schauern, später gibt es stellenweise Auflockerungen, die Höchstwerte 18 bis 22 Grad und am Sonntag weiterhin wechselhaft mit Schauern, maximal 20 Grad.
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1: Und ich habe hier die Fischerin, derzeit ja auf großer Deutschland-Tour mit ihrer 360-Grad-Stadion-Tour zum 20-jährigen Bühnenjubiläum. Und im Gepäck die großen Erfolge, wie diesen hier zum Beispiel, mitten im Paradies.

Na, da ist doch die ganze Palette dabei, nicht? Hymnen auf dich singen, Geschenke bringen, alles dir nur geben und für dich leben, dich auf Händen tragen und was Liebes sagen, das alles tue ich nur für dich. Ja, Mülleimer runterbringen war nicht mit dabei, nicht? Aber das hat er damals ja sowieso von ganz alleine gemacht. Florian Heidt war das hier in ihrer MDR-Schlagerwelt und ich wünsche Ihnen einen schönen Freitagvormittag und wir bleiben mal noch ein bisschen bei den Klassikern. Freuen Sie sich gleich auf Britt Kersten von Wiedersehen zu Wiedersehen und das hier ist unser Uli Schwinge.

Lady of Love. Und welche Lady da der Mel Jersey meint, ist natürlich auch klar. Genau, seine Judith. Einen schönen Vormittag wünsche ich Ihnen mit Ihrer MDR Schlagerwelt. Und ich weiß, was Sie denken. Ja, von wegen schön, der viele Regen. Aber das Wasser brauchen wir. Die Regentonnen müssen wieder voll werden. Aber wir machen es uns ja trotzdem gemütlich. Ich nehme Sie jetzt mit nach Koh Samui. Ja, ich habe gerade geguckt. Dort leicht bewölkte 28 Grad. Das klingt doch gut. Und dazu noch palmengesäumte, schneeweiße Strände. Ihr Strandkorb ist auch schon gebucht. Jetzt heißt es rein in den Flieger. Wir heben ab mit den Schlagerpiloten.

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1: Für Sachsen-Anhalt, ich bin Michael Rosebruck. Im Prozess um den Anschlag von Magdeburg soll das Urteil in 2 Wochen am 26. Juni gesprochen werden. Das kündigte das Gericht heute unmittelbar vor dem letzten Wort des Angeklagten an. Die letzte Äußerung des Todesfahrers fiel kurz aus. Er nahm dabei keinen direkten Bezug auf den Anschlag oder die Opfer und zeigte auch keine Reue. Staatsanwaltschaft und Nebenkläger fordern eine lebenslange Freiheitsstrafe, die Anerkennung der besonderen Schwere der Schuld und eine Sicherungsverwahrung. Ein Schwerverletzter, hoher Sachschaden und lange Staus, das ist die Bilanz eines Lkw-Unfalls auf der A38 im Landkreis Mansfeld-Südharz. Die Strecke war zwischen Altstädt und Eisleben 16 Stunden in beiden Richtungen gesperrt. Laut Polizei war am frühen Abend ein Lastwagen nach einem Reifenplatzer gegen die Leitplanke geprallt und umgekippt. Der Fahrer wurde schwer verletzt. Die Polizei bezifferte den Sachschaden auf rund 100.000 Euro. Wer mit dem Zug unterwegs ist, hat es in Sachsen-Anhalt vielerorts nicht leicht. Neben den vielen vorhandenen Baustellen kommt nun ein weiterer Störfaktor im Süden dazu. Um Naumburg im Burgenlandkreis wird der Zugverkehr noch stärker eingeschränkt. Ab heute Abend ist die Stadt vorerst nicht mehr an Weißenfels und Leipzig angebunden. Grund sind Weichenerneuerung und Brückenarbeiten. Wegen dieser Arbeiten verkehren bereits seit mehreren Wochen keine Züge mehr zwischen Halle und Naumburg.
2: Das Wetter bei uns in Sachsen-Anhalt. Heute ist es überall dicht bewölkt, dazu regnet es zeitweise. Zum Abend hin gibt es ein paar Auflockerungen. Die Höchstwerte 16 bis 20 Grad.

0: Morgen ist es wechselnd bis stark bewölkt, es ziehen immer wieder Schauer durch, die Höchstwerte 18 bis 22 Grad und am Sonntag ein Mix aus Sonne, Wolken, einzelnen Schauern, maximal 18 bis 20 Grad.
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0: Einen gemütlichen Vormittag wünsche ich Ihnen und ich habe jetzt die Wahlhamburgerin Mary Rose für Sie.

0: Klaus Senso war das hier in der MDR Schlagerwelt und jetzt schauen wir wieder mal in die deutschen Gerichtssäle.
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0: Dort werden ja jede Woche wichtige und interessante Urteile gesprochen und Sie wissen, die MDR Schlagerwelt präsentiert Ihnen die bedeutendsten Entscheidungen in Kurzform. Heute geht es um die Frage, ist es strafbar, wenn ich im Parkhaus betrunken Auto fahre, aber das Parkhaus gar nicht verlasse? Katja Dietrich mit den Details.
2: Wayne Wagenrath hat nach Feierabend mit Kollegen ordentlich getrunken. Trotzdem will er noch mit dem Firmenwagen zum Hotel. Im Parkhaus steigt er ins Auto und fährt bzw. schlängelt los. Eine Mitarbeiterin reagiert schnell, lässt die Schranke runter und ruft die Polizei. Die misst knapp 2 Promille. Das Amtsgericht Nürnberg verurteilt Herrn Wagenrath wegen fahrlässiger Trunkenheit im Verkehr zu 35 Tagessätzen à 55 Euro, dazu 3 Monate Führerscheinentzug. Im Revisionsverfahren argumentiert der Mann, er sei nicht im öffentlichen Straßenverkehr unterwegs gewesen, sondern nur im Parkhaus. Damit kommt er nicht durch. Das bayerische Oberste Landgericht stellt klar,
3: während der Betriebszeiten ist das Parkhaus eine öffentliche Verkehrsfläche im Sinne des Straßenverkehrsrechts. Daran ändert auch eine kurzzeitige Sperrung der Ausgangsschranke nichts, zumal die beiden Einfahrtschranken weiterhin offen waren und Fußgänger das Parkhaus jederzeit betreten und verlassen konnten.
2: Es bleibt also bei der Strafe für den Autofahrer.
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1: Um 12 Uhr mit Jean-Marc Heukemes. Apotheken können künftig mehr Leistungen wie Impfungen, Vorsorge und Tests anbieten. Das hat nach dem Bundestag auch der Bundesrat beschlossen. Außerdem dürfen Medikamente in Apotheken künftig ohne ärztliche Verordnung ausgegeben werden. Voraussetzung ist, dass es sich um seit längerem eingenommene Arzneimittel handelt und das Fortführen einer Therapie keinen Aufschub erlaubt. Der Bundesrat hat außerdem beschlossen, dass die Renten ab Juli um gut 4,2% steigen und Flugtickets bei Abflügen aus Deutschland weniger stark besteuert werden. Mehrere Bundesländer haben die Bundesregierung aufgefordert, sich für die allgemeine Schulpflicht stark zu machen. Sachsen-Anhalt, Thüringen und Hamburg reichten dazu einen Antrag im Bundesrat ein. Die Bundesländer reagieren damit auf aktuelle Forderungen der AfD im Landtagswahlkampf in Sachsen-Anhalt. Die Partei will die Schulpflicht aufweichen. Sie fordert, dass Eltern zwischen Schul- und Hausunterricht wählen können. Bundesgesundheitsministerin Nina Wagen hat im Bundestag für die Krankenkassenreform geworben. Die CDU-Politikerin sagte, das Sparpaket sei notwendig, ansonsten würde die Finanzlücke in der gesetzlichen Krankenversicherung im kommenden Jahr auf 19 Milliarden Euro steigen. Laut Wagen soll mit dem Gesetz verhindert werden, dass Versicherte und Arbeitgeber höhere Beiträge zahlen müssen. Redner der Opposition kritisierten die Pläne als Rundum-Kahlschlag und Kettensägenreform. Im Prozess um den Anschlag auf den Magdeburger Weihnachtsmarkt soll das Urteil in genau 2 Wochen verkündet werden, am 26. Juni. Das sagte der Vorsitzende Richter Dirk Sternberg. Unmittelbar davor hatte sich der Angeklagte noch einmal kurz zu Wort gemeldet. Er nahm dabei aber keinen direkten Bezug auf den Anschlag oder die Opfer und zeigte auch keine Reue. Die Generalstaatsanwaltschaft fordert für den 50-jährigen Mann eine lebenslange Freiheitsstrafe und eine anschließende Sicherungsverwahrung. Am Hamburger Flughafen hat ein Fehlalarm am Vormittag zu einer stundenlangen Sperrung und zur Räumung der Terminals geführt. Wie ein Sprecher der Bundespolizei dem NDR mitteilte, hatte ein Mann kurz nach 22:30 versehentlich einen Notschalter betätigt. Die Polizei nahm den Verursacher in Gewahrsam und suchte den Sicherheitsbereich ab. Tausende Passagiere mussten die Terminals sowie bereits besetzte Flugzeuge verlassen. Der Einsatz der Bundespolizei ist inzwischen beendet, sodass der Flugbetrieb wieder anläuft. Das waren die Nachrichten.
2: Der Wetterbericht für die MDR Schlagerwelt. Heute ist es überall dicht bewölkt, dazu regnet es zeitweise. Die Höchstwerte liegen zwischen 15 und 20, in den Bergen zwischen 9 und 11 Grad. Morgen wechselnd bewölkt mit einzelnen Schauern, später gibt es stellenweise Auflockerungen, die Höchstwerte 18 bis 22 Grad und am Sonntag weiterhin wechselhaft mit Schauern, maximal 20 Grad.
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2: Es ist kurz nach 12 und wie immer heißt es an dieser Stelle, Mahlzeit, lassen Sie sich Ihr Mittagessen schmecken. Von uns gibt's die Musik. Hier habe ich Vaya con Dios, hier ist Rex Gildo.

0: Ja, das war Roy Black zur Mittagszeit hier in Ihrer MDR Schlagerwelt. Und da schicken wir ja Ihre Grüße auf die Reise jetzt zu Ruth Paul nach Groß-Trebnitz. Sie feiern heute Ihren 91. Geburtstag. Und da grüßt Ihre Schwester Gerda, die Inge, Alice sowie Armin mit Magdalene und Gustav mit Hannelore. Sie alle wünschen der Ruth das Beste, viel Glück und noch weitere gesunde Jahre im Kreis der Großfamilie. Und noch ein Geburtstagsgruß geht auf die Reise und zwar zur Traudel. Sie feiert heute ihren 92. Geburtstag. Es grüßen Sie Glinde, Karin und Maren. Sie wünschen der Tante Traudel alles Liebe zum Geburtstag. Und an dieser Stelle ein Gruß an alle, die heute auch Geburtstag feiern. Dann herzlichen Glückwunsch von Ihrer
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1: Für Sachsen-Anhalt, ich bin Michael Rosebruck. Im Prozess um den Anschlag von Magdeburg soll das Urteil in 2 Wochen am 26. Juni gesprochen werden. Das kündigte das Gericht heute unmittelbar vor dem letzten Wort des Angeklagten an. Die letzte Äußerung des Todesfahrers fiel kurz aus. Er nahm dabei keinen direkten Bezug auf den Anschlag oder die Opfer und zeigte auch keine Reue. Staatsanwaltschaft und Nebenkläger fordern eine lebenslange Freiheitsstrafe, die Anerkennung der besonderen Schwere der Schuld und eine Sicherungsverwahrung. Ein Schwerverletzter, hoher Sachschaden und lange Staus, das ist die Bilanz eines Lkw-Unfalls auf der A38 im Landkreis Mansfeld-Südharz. Die Strecke war zwischen Altstädt und Eisleben 16 Stunden in beiden Richtungen gesperrt. Laut Polizei war am frühen Abend ein Lastwagen nach einem Reifenplatzer gegen die Leitplanke geprallt und umgekippt. Der Fahrer wurde schwer verletzt. Die Polizei bezifferte den Sachschaden auf rund 100.000 Euro. Wer mit dem Zug unterwegs ist, hat es in Sachsen-Anhalt vielerorts nicht leicht. Neben den vielen vorhandenen Baustellen kommt nun ein weiterer Störfaktor im Süden dazu. Um Naumburg im Burg

0: Im Landkreis wird der Zugverkehr noch stärker eingeschränkt. Ab heute Abend ist die Stadt vorerst nicht mehr an Weißenfels und Leipzig angebunden. Grund sind Weichenerneuerung und Brückenarbeiten. Wegen dieser Arbeiten verkehren bereits seit mehreren Wochen keine Züge mehr zwischen Halle und Naumburg.
1: Das Wetter bei uns in Sachsen-Anhalt. Heute ist es überall dicht bewölkt, dazu regnet es zeitweise. Zum Abend hin gibt es ein paar Auflockerungen, die Höchstwerte 16 bis 20 Grad. Morgen ist es wechselnd bis stark bewölkt, es ziehen immer wieder Schauer durch, die Höchstwerte 18 bis 22 Grad. Und am Sonntag ein Mix aus Sonne, Wolken, einzelnen Schauern, maximal 18 bis 20 Grad.
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1: Ja, und ich habe jetzt die Andrea für Sie. Andrea Jürgens, weit, weit von hier.

0: Na, die zwei haben Sie doch garantiert wiedererkannt. Genau, die Geschwister Hoffmann waren das hier in ihrer MDR Schlagerwelt und ich wünsche Ihnen eine schöne, gemütliche, leckere Mittagszeit. Heute ist ja internationaler Falafeltag und vielleicht gibt es ja bei Ihnen auch diese frittierten Bratlinge aus Kichererbsen mit Kräutern und Gewürzen. Passt ja auch alles andere dann mit dazu. Auch da hätte ich jetzt schon Appetit drauf. Aber ich bin ja immer neugierig, was unsere Stars so am liebsten essen. Den Lippi habe ich mal gefragt. Wolfgang Lippert, was ist es bei dir?
1: Quark und Leinö mit Kartoffeln. Und vielleicht auch ein bisschen Leberwurst. Das ist in gewissen Regionen. Ich glaube, in Sorben oder so machen das, glaube ich, oder so da im Spreewald. Das esse ich wirklich sehr, sehr gerne. Im Sommer ganz oft. Und ich esse ganz viel Gemüse. Ich bin so ein Tomatenfreak und Gurken, Zucchini und mache mir immer selber so Salate mit Olivenöl und so. Das mag ich sehr.
0: Ja, das hört sich doch auch sehr, sehr lecker an. Aber bei Ihnen gibt's garantiert auch was Leckeres. Dann guten Appetit. Die Musik gibt's von uns jetzt eben von Lippi, von Wolfgang Lippert. Hier ist er mit Niemals was bereut.

Julie, das war der Muck, das war Hartmut Schulze-Gerlach in ihrer MDR-Schlagerwelt. Ja, und das war auch schon fast die Mittagsstunde. Wir hören uns dann morgen wieder ab 9, dann begleite ich Sie durch den Samstag und ich wünsche Ihnen immer einen schönen Schlagertag und sage Tschüss, bye bye, Ihr, euer Andreas Kalwitz mit der Wenke und...

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1: Um 13 Uhr mit Jean-Marc Heukemess. In Thüringen soll es ab dem kommenden Sommer ein drittes kostenloses Kindergartenjahr geben. Eine entsprechende Einigung wurde im Bildungsausschuss erzielt und soll noch vor der Sommerpause vom Landtag beschlossen werden. Bereits jetzt sind in Thüringen das letzte und vorletzte Kita-Jahr gebührenfrei. Die oppositionelle Linke hatte trotz der angespannten Haushaltslage auf eine Ausweitung gepocht und konnte das jetzt durchsetzen. Apotheken können künftig mehr Leistungen wie Impfungen, Vorsorge und Tests anbieten. Das hat nach dem Bundestag auch der Bundesrat beschlossen. Außerdem dürfen Medikamente in Apotheken künftig ohne ärztliche Verordnung abgegeben werden. Voraussetzung ist, dass es sich um seit längerem eingenommene Arzneimittel handelt und die Therapie nicht unterbrochen werden sollte. Der Bundesrat hat außerdem beschlossen, dass die Renten ab Juli um gut 4,2% steigen und Flugtickets bei Abflügen aus Deutschland weniger stark besteuert werden. Am Hamburger Flughafen hat ein Fehlalarm am Vormittag zu einer stundenlangen Sperrung und zur Räumung der Terminals geführt. Wie ein Sprecher der Bundespolizei dem NDR mitteilte, hatte ein Mann versehentlich einen Notschalter betätigt. Die Polizei nahm den Verursacher in Gewahrsam und suchte den Sicherheitsbereich ab. Tausende Passagiere mussten die Terminals sowie bereits besetzte Flugzeuge verlassen. Der Einsatz der Bundespolizei ist inzwischen beendet. Der Oberbürgermeister von Torgau, Henrik Simon, hat für den Erhalt der Außenstelle der Staatsanwaltschaft Leipzig in seiner Stadt geworben. Das parteilose Stadtoberhaupt sagte dem MDR, in einem großen Kreis wie Nordsachsen wäre eine Schließung der Behörde fatal. Im Moment arbeiteten Staatsanwaltschaft und Polizei vor Ort gut zusammen. Straftaten könnten unmittelbar bearbeitet werden. Die sächsische Staatsregierung will die Behörden straffen und verschlanken. Die Staatsanwaltschaft Leipzig hat mit Torgau und Grimma zwei Außenstellen. Torgau soll wegfallen. Der britische Maler David Hockney ist im Alter von 88 Jahren gestorben. Das teilte seine Agentin in London mit. Hockney zählte zu den einflussreichsten europäischen Künstlern der Gegenwart. Seine farbenfrohen Werke hängen in Museen in aller Welt. Sein Bild mit einem Swimmingpool wurde 2018 für 90 Millionen Dollar versteigert. So viel war noch nie für ein Werk eines lebenden Künstlers gezahlt worden. Das waren die Nachrichten.
2: Das Wetter. Überwiegend dichte Wolken, zeitweise Regen oder Nieselregen bei 15 bis 20 Grad. Dazu böiger Wind, in den Gipfellagen Sturmböen. Morgen wechselnd bewölkt und ein paar Schauer, allmählich dann größere Auflockerungen bei 18 bis 23 Grad. Dazu ist es windig. Am Sonntag und am Montag neben Sonne auch Schauer und einzelne Gewitter und leicht sinkende Temperaturen.
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2: Wie weit ist Eden? Ja, diese Frage stellt jetzt Juliane Werding. Schöne Mittagszeit mit der MDR Schlagerwelt.

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Ja, so ähnlich klingt es bei uns hier in der MDR-Schlagerwelt. Also fast. Und damit erstmal schöne Grüße aus der MDR-Schlagerwelt. Ja, wir sitzen ja hier in Erfurt mit dem Funkhaus direkt neben der wunderbaren Eger. Vielleicht haben Sie Erfurt schon mal besucht und waren hier auch im Egerpark. Da blüht's draußen. Überall sind wunderbare Blumen angepflanzt und auch die Rosen. Und was haben wir heute? Heute ist der offizielle Tag der Roten Rose. Ja, und keine andere Blume hat im deutschen Schlager schließlich so eine steile Karriere hingelegt wie diese Königin der Blumen. Egal ob Hildegard Knef, bei der die roten Rosen vom Himmel regnen, oder Vicky Leandros, die besang, auf dem Mond, da blühen keine Rosen. Diese Blume geht einfach immer direkt ins Herz. Ja, wir machen jetzt musikalisch und herrlich romantisch direkt weiter und besingen schon mal den Sommer zusammen mit Wolfgang Ziegler in diesem Sommer.

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1: Für Sachsen-Anhalt, ich bin Michael Rosebruck. Im Prozess um den Anschlag von Magdeburg soll das Urteil in 2 Wochen am 26. Juni gesprochen werden. Das kündigte das Gericht heute unmittelbar vor dem letzten Wort des Angeklagten an. Die Letzte des Fahrers fiel kurz aus. Er nahm dabei keinen direkten Bezug auf den Anschlag oder die Opfer und zeigte auch keine Reue. Staatsanwaltschaft und Nebenkläger fordern eine lebenslange Freiheitsstrafe, die Anerkennung der besonderen Schwere der Schuld und eine Sicherungsverwahrung. Ein Schwerverletzter, hoher Sachschaden und lange Staus, das ist die Bilanz eines Lkw-Unfalls auf der A38 im Landkreis Mansfeld-Südharz. Die Strecke war zwischen Altstädt und Eisleben 16 Stunden in beiden Richtungen gesperrt. Laut Polizei war am frühen Abend ein Lastwagen nach einem Reifenplatzer gegen die Leitplanke geprallt und umgekippt. Der Fahrer wurde schwer verletzt. Die Polizei bezifferte den Sachschaden auf rund 100.000 Euro. Wer mit dem Zug unterwegs ist, hat es in Sachsen-Anhalt vielerorts nicht leicht. Neben den vielen vorhandenen Baustellen kommt nun ein weiterer Störfaktor im Süden dazu. Um Naumburg im Burgenlandkreis wird der Zugverkehr noch stärker eingeschränkt. Ab heute Abend ist die Stadt vorerst nicht mehr an Weißenfels und Leipzig angebunden. Grund sind Weichenerneuerung und Brückenarbeiten. Wegen dieser Arbeiten verkehren bereits seit mehreren Wochen keine Züge mehr zwischen Halle und Naumburg.
2: Das Wetter in Sachsen-Anhalt. Meist Wolken und Schauer mit Windböen. Zum Abend von Westen her dann Auflockerungen bei 16 bis 20 Grad. In der Nacht stark bewölkt, Schauer und Windböen bei 15 bis 12 Grad. Morgen wechselnd bis stark bewölkt und Schauer und bei 18 bis 22 Grad zeitweise starke Böen. Am Sonntag Sonne, Wolken und einige Schauer, örtlich auch Gewitter und bei 15 bis 20 Grad wird's windig.
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2: Warte, bittiger jetzt. 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

0: Ein Wettergruß aus der MDR Schlagerwelt. Ja, wir schalten wieder rüber zur MDR aktuell und fragen nach bei Diana Weise. Liebe Diana, was hat denn der Nachmittag so zu bieten?
1: Wir haben es mit einem Tiefdruckgebiet zu tun. Sabina heißt das und das bringt uns sehr viele Wolken mit, aus denen es auch teilweise regnet, vor allem im östlichen Thüringen, teilweise in Sachsen-Anhalt. Und der Schwerpunkt des Regens verlagert sich am Nachmittag immer mehr nach Sachsen. Von Westen her gibt es also durchaus mal Regenpausen, aber am Abend auch neuen Regen. Sonne, ja, wahrscheinlich nicht unbedingt bei 15 bis 19, nur wenn es die Sonne mal schafft, auch 20 Grad.
0: Und wie würdest du das Wochenende zusammenfassen?
1: Da gibt es auch noch Schauer, aber nicht so flächendeckenden Regen. Und morgen ist es ein bisschen wärmer, am Sonntag dann wieder kühler.
0: Vielen Dank dir, Diana. So, weiter geht's mit Musik und die kommt jetzt von Gabi Albrecht. Ich hab dich unheimlich lieb.

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1: Um 14 Uhr mit Jean-Marc Heukemes. In Thüringen soll es ab dem kommenden Sommer ein drittes kostenloses Kindergartenjahr geben. Eine entsprechende Einigung wurde im Bildungsausschuss erzielt und soll noch vor der Sommerpause vom Landtag beschlossen werden. Bereits jetzt sind in Thüringen das letzte und vorletzte Kita-Jahr gebührenfrei. Die oppositionelle Linke hatte trotz der angespannten Haushaltslage auf eine Ausweitung gepocht und konnte das jetzt durchsetzen. Apotheken können künftig mehr Leistungen wie Impfungen, Vorsorge und Tests anbieten. Das hat nach dem Bundestag auch der Bundesrat beschlossen. Außerdem dürfen Medikamente in Apotheken künftig ohne ärztliche Verordnung abgegeben werden. Voraussetzung ist, dass es sich um seit längerem eingenommene Arzneimittel handelt und die Therapie nicht unterbrochen werden sollte. Der Bundesrat hat außerdem beschlossen, dass die Renten ab Juli um gut 4,2% steigen und Flugtickets bei Abflügen aus Deutschland weniger stark besteuert werden. Bundesgesundheitsministerin Nina Wagen hat im Bundestag für die Krankenkassenreform geworben. Die CDU-Politikerin sagte, das Sparpaket sei notwendig, ansonsten würde die Finanzlücke in der gesetzlichen Krankenversicherung im kommenden Jahr auf 19 Milliarden Euro steigen. Laut Wagen soll mit dem Gesetz verhindert werden, dass Versicherte und Arbeitgeber höhere Beiträge zahlen müssen. Redner der Opposition kritisierten die Pläne als Rundumkahlschlag und Kettensägenreform. Auch die Länder forderten im Bundesrat zahlreiche Änderungen. Der Suchmaschinenbetreiber Google kann für falsche Antworten seiner künstlichen Intelligenz in Haftung genommen werden. Das hat das Landgericht München in einem möglicherweise richtungsweisenden Urteil entschieden. Es ist jedoch nicht rechtskräftig, da Google Einspruch einlegen kann. Im konkreten Fall hatten zwei Münchner Verlage gegen den Konzern geklagt. Die KI hatte sie fälschlicherweise mit Betrugsmaschinen und Abo-Fallen in Verbindung gebracht. Laut Gericht ist Google für den KI-generierten Inhalt verantwortlich. Der britische Maler David Hockney ist im Alter von 88 Jahren gestorben. Das teilte seine Agentin in London mit. Hockney zählte zu den einflussreichsten europäischen Künstlern der Gegenwart. Seine farbenfrohen Werke hängen in Museen in aller Welt. Sein Bild mit einem Swimmingpool wurde 2018 für 90 Millionen Dollar versteigert. So viel war noch nie für ein Werk eines lebenden Künstlers gezahlt worden. Das waren die Nachrichten.
2: Das Wetter. Überwiegend dichte Wolken, zeitweise Regen oder Nieselregen bei 15 bis 20 Grad. Dazu böiger Wind, in den Gipfellagen Sturmböen. Morgen wechselnd bewölkt und ein paar Schauer. Allmählich dann größere Auflockerungen bei 18 bis 23 Grad. Dazu ist es windig. Am Sonntag und am Montag neben Sonne auch Schauer und einzelne Gewitter und leicht sinkende Temperaturen.
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2: Na, hatten Sie auch als Kind so ein wunderbares Kaleidoskop? Wenn man durchblickte, war alles irgendwie total bunt. Ja, und darum geht's jetzt im nächsten Song zusammen mit Nicole.

Ja, wer fordert uns denn da zum Tanzen auf? Costa Cordalis war das, ja, und das lasse ich mir nicht zweimal sagen. Wir haben Freitag, das Wochenende steht vor der Tür, die Arbeitswoche ist fast geschafft. Ja, und wir tanzen uns dann so langsam schon mal voller Vorfreude rein ins wohlverdiente Wochenende. Nach dem wilden Hüftschwung schalten wir jetzt einen Gang runter, bleiben aber voll auf Herzenskurs, denn wie startet man am allerbesten in die freien Tage? Natürlich mit einem musikalischen Meisterwerk. Hier ist die großartige Monika Martin für Sie mit einer brandneuen Single. Sie singt uns tief aus der Seele. Das tut man so.

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1: Für Sachsen-Anhalt, ich bin Michael Rosebruck. Im Prozess um den Anschlag von Magdeburg soll das Urteil in 2 Wochen am 26. Juni gesprochen werden. Das kündigte das Gericht heute unmittelbar vor dem letzten Wort des Angeklagten an. Die letzte Äußerung des Todesfahrers fiel kurz aus. Er nahm dabei keinen direkten Bezug auf den Anschlag oder die Opfer und zeigte auch keine Reue. Staatsanwaltschaft und Nebenkläger fordern eine lebenslange Freiheitsstrafe, die Anerkennung der besonderen Schwere der Schuld und eine Sicherungsverwahrung. Ein Schwerverletzter, hoher Sachschaden und lange Staus, das ist die Bilanz eines Lkw-Unfalls auf der A38 im Landkreis Mansfeld-Südharz. Die Strecke war zwischen Altstädt und Eisleben 16 Stunden in beiden Richtungen gesperrt. Laut Polizei war am frühen Abend ein Lastwagen nach einem Reifenplatzer gegen die Leitplanke geprallt und umgekippt. Der Fahrer wurde schwer verletzt. Die Polizei bezifferte den Sachschaden auf rund 100.000 Euro. Wer mit dem Zug unterwegs ist, hat es in Sachsen-Anhalt vielerorts nicht leicht. Neben den vielen vorhandenen Baustellen kommt nun ein weiterer Störfaktor im Süden dazu. Um Naumburg im Burgenlandkreis wird der Zugverkehr noch stärker eingeschränkt. Ab heute Abend ist die Stadt vorerst nicht mehr an Weißenfels und Leipzig angebunden. Grund sind Weichenerneuerung und Brückenarbeiten. Wegen dieser Arbeiten verkehren bereits seit mehreren Wochen keine Züge mehr zwischen Halle und Naumburg.
2: Das Wetter in Sachsen-Anhalt. Meist Wolken und Schauer mit Windböen. Zum Abend von Westen her dann Auflockerungen bei 16 bis 20 Grad. In der Nacht stark bewölkt, Schauer und Windböen bei 15 bis 12 Grad. Morgen wechselnd bis stark bewölkt und Schauer und bei 18 bis 22 Grad zeitweise starke Böen. Am Sonntag Sonne, Wolken und einige Schauer, örtlich auch Gewitter und bei 15 bis 20 Grad wird's windig.
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2: Er lässt sich's gut gehen. Patrick Lindner auf dem Schiff mit einer Sonnenbrille und Hut. Und was hat er in der Hand? Ein Glas Sekt. Und singt dazu live auf Instagram. Wann sehen wir uns wieder, ist es nicht. Aber wenn der Wahnsinn will. Ja, wir hören jetzt erstmal rein in Wann sehen wir uns wieder.

0: Ich liebe die Sonne und den Sommer und vielleicht geht's Ihnen ja genauso. Schöne Grüße damit aus der MDR-Schlagerwelt. Ja, aber was haben wir leider am Sommer auch? Fruchtfliegen. Ja, und wie kann man die am besten loswerden zu Hause? Dazu haben wir uns im Sendegebiet bei Ihnen mal umgehört.
1: Mit Muskatnuss in Zitrone gesteckt. Oder Nelken, ganze Nelken in eine Zitrone gesteckt.
2: Obst oder Gemüse wird einfach nur abgedeckt. Dann funktioniert das schon.
3: Indem wir eine Haube drüber haben und dann haben wir keine Fruchtfliegen.
4: Man kann die auch fangen mit Apfelessig und ein ganz klein bisschen Spülmittel.
0: Aha, vielleicht war ja was dabei, was Sie noch nicht kannten. So, und wir machen jetzt weiter mit Musik und die kommt von Monika Hauff und Klaus-Dieter Henkler. Früh geht die Sonne auf.

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1: Um 15 Uhr mit Jean-Marc Heukemes. Die Bundesländer haben sich dafür ausgesprochen, den Paragraphen zur Politikerbeleidigung einzuschränken. Der Bundesrat stimmte einem entsprechenden Antrag von Sachsen und Baden-Württemberg mehrheitlich zu. Die Strafbarkeit soll künftig nur noch für kommunale Amts- und Mandatsträger gelten. Sachsens Justizministerin Konstanze Geiert von der CDU sagte, Spitzenpolitiker müssten eine harte Auseinandersetzung aushalten. Kommunalpolitiker verdienten hingegen einen besonderen Schutz vor Hass und Hetze. Bei den Verhandlungen über ein Ende des Iran-Krieges gibt es offenbar Fortschritte. Iranischen Medien zufolge liegt ein Entwurf für ein Abkommen mit den USA vor. Darin verpflichteten sich beide Seiten, die Kampfhandlungen an allen Fronten einzustellen, einschließlich im Libanon. Zudem sollten Gespräche über ein Atomabkommen und die vollständige Aufhebung der US-Sanktionen beginnen. US-Präsident Donald Trump hatte gestern angekündigte Angriffe auf den Iran gestoppt und das mit Fortschritten bei den Verhandlungen begründet. In Thüringen soll es ab dem kommenden Sommer ein drittes kostenloses Kindergartenjahr geben. Eine entsprechende Einigung wurde im Bildungsausschuss erzielt und soll noch vor der Sommerpause vom Landtag beschlossen werden. Bereits jetzt sind in Thüringen das letzte und vorletzte Kita-Jahr gebührenfrei. Die oppositionelle Linke hatte trotz der angespannten Haushaltslage auf eine Ausweitung gepocht und konnte das jetzt durchsetzen. Der Oberbürgermeister von Torgau, Henrik Simon, hat für den Erhalt der Außenstelle der Staatsanwaltschaft Leipzig in seiner Stadt geworben. Das parteilose Stadtoberhaupt sagte dem MDR, in einem großen Kreis wie Nordsachsen wäre eine Schließung der Behörde fatal. Im Moment arbeiteten Staatsanwaltschaft und Polizei vor Ort gut zusammen. Straftaten könnten unmittelbar bearbeitet werden. Die sächsische Staatsregierung will die Behörden straffen und verschlanken. Die Staatsanwaltschaft Leipzig hat mit Torgau und Grimma zwei Außenstellen. Torgau soll wegfallen. Der Suchmaschinenbetreiber Google kann für falsche Antworten seiner künstlichen Intelligenz in Haftung genommen werden. Das hat das Landgericht München in einem möglicherweise richtungsweisenden Urteil entschieden. Es ist jedoch noch nicht rechtskräftig, da Google Einspruch einlegen kann. Im konkreten Fall hatten zwei Münchner Verlage gegen den Konzern geklagt. Die KI hatte sie fälschlicherweise mit Betrugmaschen und Abo-Fallen in Verbindungen gebracht. Laut Gericht ist Google für den KI-generierten Inhalt verantwortlich. Das waren die Nachrichten.
2: Das Wetter. Überwiegend dichte Wolken, zeitweise Regen oder Nieselregen bei 15 bis 20 Grad. Dazu böiger Wind, in den Gipfellagen Sturmböen. Morgen wechselnd bewölkt und ein paar Schauer, allmählich dann größere Auflockerungen bei 18 bis 23 Grad. Dazu ist es windig. Am Sonntag und am Montag neben Sonne auch Schauer und einzelne Gewitter und leicht sinkende Temperaturen.
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2: Komm, die Mände gehen doch runter wie Öl. Und dazu habe ich jetzt für Sie, Leonard.

Zurück in die 70er zusammen mit Hoffmann und Hoffmann. Schön war dieser Tag. Ja, und schön war auch die Zeit mit Ihnen, mit der MDR Schlagerwelt. Und damit erstmal schöne Grüße aus unserem Studio. Genau, schön war's. 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Bis dahin folgen Sie uns gerne hier auf der MDR Schlagerwelt im Digitalradio. Und in dem habe ich jetzt für Sie Ramon Roselli, Luisa.

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1: Aus Sachsen-Anhalt mit Karin Roxa. 2 Jahre, nachdem in Halle ein 2-jähriges Mädchen an schweren Verbrühungen starb, ist der Vater heute zu 5 Jahren Haft verurteilt worden. Das Landgericht Halle sprach ihn der gefährlichen Körperverletzung mit Todesfolge schuldig. Die Großmutter erhielt 1 Jahr und 9 Monate auf Bewährung wegen fahrlässiger Körperverletzung durch und das Kind war mit heißem Wasser verbrüht worden. Ein Arzt wurde zunächst nicht gerufen. 2 Tage nach dem Vorfall starb die 2-Jährige. In einem ersten Prozess war der Vater zu 3 Jahren Haft verurteilt worden. Der Bundesgerichtshof kassierte dieses Urteil jedoch. Im Prozess um den Anschlag auf den Magdeburger Weihnachtsmarkt soll das Urteil in 2 Wochen gesprochen werden, am 26. Juni. Das hat das Gericht heute unmittelbar vor dem Schlusswort des Angeklagten angekündigt. Staatsanwaltschaft und Nebenkläger fordern eine lebenslange Freiheitsstrafe mit anschließender Sicherungsverwahrung. In Wittenberg beginnt am Nachmittag das traditionelle Stadtfest Luthers Hochzeit. 3 Tage lang wird in der Lutherstadt gefeiert. Erwartet werden Zehntausende Besucher aus dem In- und auch aus dem Ausland. Geplant sind unter anderem ein großer historischer Festumzug, ein Mittelaltermarkt sowie Musik und Theater in der gesamten Altstadt. Höhepunkt ist dann in Wittenberg am Wochenende die Nachstellung der Hochzeit auf dem Marktplatz. Das Fest erinnert an die Hochzeit des Reformators Martin Luther mit der ehemaligen Nonne Katharina von Bora im Jahr 1525.
2: Das Wetter in Sachsen-Anhalt. Meist Wolken und Schauer mit Windböen. Zum Abend von Westen her dann Auflockerungen bei 16 bis 20 Grad. In der Nacht stark bewölkt, Schauer und Windböen bei 15 bis 12 Grad. Morgen wechselnd bis stark bewölkt und Schauer und bei 18 bis 22 Grad zeitweise starke Böen. Am Sonntag Sonne, Wolken und einige Schauer, örtlich auch Gewitter und bei 15 bis 20 Grad wird's windig.
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2: Starke Frauen braucht das Land und dazu habe ich jetzt für Sie Nadine Norell.

0: Ja, vielleicht ist das einer seiner bekanntesten Hits. Jörg Bausch war das mit dieser Flug. Ja, und damit schöne Grüße aus der MDR Schlagerwelt. So, schauen wir jetzt mal weiter, was so die Schlagerstars machen. Und zwar die Schlagerstars, die auch schon etwas älter geworden sind. Wie die sich so fit halten und was sie planen. Ja, ich spreche von Bernhard Brink. Und dazu jetzt mal ein paar Informationen. Schlagertitan Bernhard Brink hat im kommenden Jahr viel vor. Dann feiert er sein 55-jähriges Bühnenjubiläum und will unter dem Motto Danke für die Zeit noch einmal richtig groß auf Tour gehen. Doch wie hält sich der 74-Jährige dafür fit? Wir haben mal nachgehakt.
1: Ich gehe aufs Fahrrad im Fitnessstudio, wirklich mache da Intervalltraining und dann ein paar Geräte richtig schön hier mit bisschen Muskeln aufbauen, damit man im hohen Alter noch die Muskulatur hat. Also das mache ich im Fitnessstudio auch bestimmt zweimal die Woche auch.
0: Und wenn er nicht im Fitnessstudio ist, findet man Bernhard Brink auch auf dem Tennisplatz. Seine andere große Leidenschaft, den Fußball, schaut er sich aber nur noch auf dem Bildschirm an.
1: Fußball spielen würde ich gerne, aber wenn du älter wirst, dann die Verletzungsgefahr ist so groß. Beim Fußball, du fällst natürlich anders. Insofern, und da ist immer ein Idiot dabei, der irgendwie nach allem tritt, was sich bewegt. Und das vermeide ich.
0: Fit halten dürfte er sich derzeit auch mit Umzugskisten schleppen. Denn vor kurzem verkündete Bernhard Brink, seiner Ute einen Lebenstraum zu erfüllen und nach Mallorca ziehen zu wollen.
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0: Ja, und nachlesen können Sie das Ganze nochmal auf der ARD Schlagerwelt Online-Seite.

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1: Um 16 Uhr mit Jean-Marc Heukemes. Die Justizminister der Länder haben sich dafür ausgesprochen, den Paragraphen zur Politikerbeleidigung einzuschränken. Sie stimmten einem entsprechenden Antrag von Sachsen und Baden-Württemberg mehrheitlich zu. Die Strafbarkeit soll künftig nur noch für kommunale Amts- und Mandatsträger gelten. Sachsens Justizministerin Constanze Geiert von der CDU sagte, Spitzenpolitiker müssten eine harte Auseinandersetzung aushalten. Kommunalpolitiker verdienten hingegen einen besonderen Schutz vor Hass und Hetze. Die Justizminister wollen außerdem Anschläge auf kritische Infrastruktur härter bestrafen. Bei den Verhandlungen über ein Ende des Iran-Krieges gibt es offenbar Fortschritte. Iranischen Medien zufolge liegt ein Entwurf für ein Abkommen mit den USA vor. Darin verpflichteten sich beide Seiten, die Kampfhandlungen an allen Fronten einzustellen, einschließlich im Libanon. Zudem sollten Gespräche über ein Atomabkommen und die vollständige Aufhebung der US-Sanktionen beginnen. US-Präsident Donald Trump hatte gestern angekündigte Angriffe auf den Iran gestoppt und das mit Fortschritten bei den Verhandlungen begründet. Apotheken können künftig mehr Leistungen wie Impfungen, Vorsorge und Tests anbieten. Das hat nach dem Bundestag auch der Bundesrat beschlossen. Außerdem dürfen Medikamente in Apotheken künftig ohne ärztliche Verordnung abgegeben werden. Voraussetzung ist, dass es sich um seit längerem eingenommene Arzneimittel handelt und die Therapie nicht unterbrochen werden sollte. Der Bundesrat hat außerdem beschlossen, dass die Renten ab Juli um gut 4,2% steigen und Flugtickets bei Abflügen aus Deutschland weniger stark besteuert werden. In Thüringen soll es ab dem kommenden Sommer ein drittes kostenloses Kindergartenjahr geben. Eine entsprechende Einigung wurde im Bildungsausschuss erzielt und soll noch vor der Sommerpause vom Landtag beschlossen werden. Bereits jetzt sind in Thüringen das letzte und vorletzte Kita-Jahr gebührenfrei. Die oppositionelle Linke hatte trotz der angespannten Haushaltslage auf eine Ausweitung gepocht und konnte das jetzt durchsetzen. Der britische Maler David Hockney ist im Alter von 88 Jahren gestorben. Das teilte seine Agentin in London mit. Hockney zählte zu den einflussreichsten europäischen Künstlern der Gegenwart. Seine farbenfrohen Werke hängen in Museen in aller Welt. Sein Bild mit einem Swimmingpool wurde 2018 für 90 Millionen Dollar versteigert. So viel war noch nie für ein Werk eines lebenden Künstlers gezahlt worden. Das waren die Nachrichten.
2: Das Wetter. Überwiegend dichte Wolken, zeitweise Regen oder Nieselregen bei 15 bis 20 Grad. Dazu böiger Wind, in den Gipfellagen Sturmböen. Morgen wechselnd bewölkt und ein paar Schauer, allmählich dann größere Auflockerungen bei 18 bis 23 Grad. Dazu ist es windig. Am Sonntag und am Montag neben Sonne auch Schauer und einzelne Gewitter und leicht sinkende Temperaturen.
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2: Wir drehen am MDR Schlagerwelt Globus. Es geht nach Paris zusammen mit Udo Jürgens. Schöne Grüße.

Und da ging es zurück in die 70er zusammen mit Frank Schöbel und Mädchen, du bist schön, und damit schöne Grüße aus der MDR-Schlagerwelt. Ja, die 70er Jahre, vielleicht haben Sie da schon gelebt, ich noch nicht. Vielleicht haben Sie das damals erlebt als junger Mensch. Und da habe ich jetzt gelesen, war das Tagebuchschreiben bei Kindern und Jugendlichen sogar ein, ja, auf dem Höhepunkt, auf dem absoluten historischen Höhepunkt. Nun könnte man meinen, in der heutigen Zeit ist es vielleicht nicht mehr so, aber ich habe nachgelesen, doch, gerade jetzt in der digitalen Welt, da beginnen die Kinder doch wieder vermehrt auch zu analogen Dingen zu greifen, eben zu Tagebüchern. Und das passt irgendwie auch, darüber heute zu sprechen, denn heute haben wir den offiziellen Tag des Tagebuchs in Deutschland. So, jetzt aber zurück zur Musik, und da habe ich für Sie Gabi Baginski, Wenn du heute von mir gehst.

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1: Aus Sachsen-Anhalt mit Karin Roxer. 2 Jahre, nachdem in Halle ein 2-jähriges Mädchen an schweren Verbrühungen starb, ist der Vater heute zu 5 Jahren Haft verurteilt worden. Das Landgericht Halle sprach ihn der gefährlichen Körperverletzung mit Todesfolge schuldig. Die Großmutter erhielt 1 Jahr und 9 Monate auf Bewährung wegen fahrlässiger Körperverletzung durch Unterlassung. Das Kind war mit heißem Wasser verbrüht worden. Ein Arzt wurde zunächst nicht gerufen. 2 Tage nach dem Vorfall starb die 2-Jährige. In einem ersten Prozess war der Vater zu 3 Jahren Haft verurteilt worden. Der Bundesgerichtshof kassierte dieses Urteil jedoch. Im Prozess um den Anschlag auf den Magdeburger Weihnachtsmarkt soll das Urteil in 2 Wochen gesprochen werden, am 26. Juni. Das hat das Gericht heute unmittelbar vor dem Schlusswort des Angeklagten angekündigt. Staatsanwaltschaft und Nebenkläger fordern eine lebenslange Freiheitsstrafe mit anschließender Sicherungsverwahrung. In Wittenberg beginnt am Nachmittag das traditionelle Stadtfest Luthers Hochzeit. 3 Tage lang wird in der Lutherstadt gefeiert. Erwartet werden zehntausende Besucher aus dem In- und auch aus dem Ausland. Geplant sind unter anderem ein großer historischer Festumzug, ein Mittelaltermarkt sowie Musik und Theater in der gesamten Altstadt. Höhepunkt ist dann in Wittenberg am Wochenende die Nachstellung der Hochzeit auf dem Marktplatz. Das Fest erinnert an die Hochzeit des Reformators Martin Luther mit der ehemaligen Nonne Katharina von Bora im Jahr 1525.
2: Das Wetter in Sachsen-Anhalt. Grau mit Nieselregen und Regen bei 13 bis 18 Grad. In der Nacht auch wieder Schauer bei 14 bis 11 Grad. Morgen meist auch Sonne, vor allem in den Früh- und Nachmittagsstunden Schauer bei 17 bis 22 Grad. Und dazu Windböen, auf den Brocken auch stürmisch. Am Sonntag und Montag unbeständig, mehr Wolken als Sonne. Es kann auch regnen und es bleibt windig und etwas kühler wird's.
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2: Schöne Grüße aus dem Studio jetzt mit Lena Valaitis.

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1: Er ist der absolute Märchenprinz des Austropops und wird heute sage und schreibe 76 Jahre alt. Klaus Eberhardinger von der ersten Allgemeinverunsicherung. Was der kultige Frontmann in all den Jahren so alles auf der Bühne angestellt hat, das hat meine liebe Kollegin Sarah Räumschüssel jetzt für Sie zusammengestellt.

0: Klaus Peter Karl Eberhartinger wurde am 12. Juni 1950 in Österreich geboren. Nach dem Abitur begann er zunächst ein Medizinstudium. Sänger wurde er, weil?
1: Weil ich nichts anderes gelernt habe. Das war zufällig, ich habe eigentlich begonnen mit Medizinstudium, weil meine ganze Familie aus der Medizin kommt und habe mich dann dort mit einem Professor überworfen. Und ich damals auch hochschulpolitisch tätig war, also habe mich da überworfen. Der hat mich also des Universitätsgeländes verwiesen, konnte mir aber keine schlechten Noten geben.
0: 1981 stieg er als Frontmann bei der ersten allgemeinen Verunsicherung ein und es folgte Hit auf Hit.

0: Überall.
1: Als wir begonnen hatten, haben uns ja alle Plattenfirmen lächelnd abgelehnt und gesagt, wir rufen sie an. Mhm. Wir haben dann auch aufgegeben. Wir haben es ja hauptsächlich gespielt, live gespielt. Das war uns auch wichtig. Haben uns durch die ganzen Clubs von Deutschland getingelt, muss man sagen. Also das waren schon wilde Zeiten. Es waren aber gute Zeiten. Wir mussten direkt an den Leuten spielen. Wir mussten sehr viel spielen. Wir haben bis zu 200, 220 Mal pro Jahr gespielt. Also da kriegst du also genau diese Leidenschaft und diese Begeisterung und das Herzblut, das dich dann auch durch die Täler trägt.
2: Nach 4 Jahrzehnten voller Hits und Erfolge hat sich die Band im Jahr 2019 mit einer großen Tournee von der Bühne verabschiedet.
3: Persönlich.
2: Steht er auch als Moderator oder Schauspieler vor der Kamera? Seine freie Zeit verbringt er allerdings am liebsten auf einem ganz anderen Kontinent.
1: Kenia ist meine zweite Heimat geworden. Ich bin vor 15 Jahren zusammen

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1: Um 17 Uhr mit Alexander Tierhorst. Die Justizminister der Länder haben sich für eine Reform des Selbstbestimmungsrechts ausgesprochen. Ziel ist es, einen Missbrauch des Gesetzes zu verhindern. Konkret sollen die Standesämter prüfen dürfen, ob eine Änderung des Geschlechtseintrags aus unlauteren Motiven erfolgt. Die Initiative war von den drei mitteldeutschen Ländern Sachsen, Sachsen-Anhalt und Thüringen eingebracht worden. Die Justizminister beschlossen auch, den Paragraphen 188 abzuschwächen. Beleidigungen sollen nur strafrechtlich verfolgt werden, wenn sie sich gegen Kommunalpolitiker richten. In Thüringen soll es ab dem kommenden Sommer ein drittes kostenloses Kindergartenjahr geben. Eine entsprechende Einigung wurde im Bildungsausschuss erzielt und soll noch vor der Sommerpause vom Landtag beschlossen werden. Schon jetzt sind in Thüringen das letzte und das vorletzte Kita-Jahr gebührenfrei. Die oppositionelle Linke hatte trotz der angespannten Haushaltslage auf eine Ausweitung gepocht und konnte das jetzt durchsetzen. In der Ukraine sollen Armeeangehörige besser bezahlt werden. Nach Präsident Volodymyr Zelensky kündigte auch das Verteidigungsministerium deutliche Solderhöhungen an. Der Einstieg soll demnach um rund 50% steigen. Für Fronteinsätze sollen bis zu 8.900 Euro monatlich gezahlt werden. Unklar ist noch die Finanzierung. Die Ukraine ist stark von ausländischen Geldgebern abhängig. Der britische Maler David Hockney ist im Alter von 88 Jahren gestorben. Das teilte seine Agentin in London mit. Hockney zählte zu den einflussreichsten europäischen Künstlern der Gegenwart. Seine farbenfrohen Werke hängen in Museen aller Welt. Sein Bild mit einem Swimmingpool wurde 2018 für 90 Millionen Dollar versteigert. So viel war noch nie für ein Werk eines lebenden Künstlers gezahlt worden. Der Tagesspiegel hat sich von seinem früheren Chefredakteur und Herausgeber getrennt. In einer Mitteilung heißt es, Stefan Andreas Karsdorf werde bis auf Weiteres nicht mehr für das Blatt publizistisch tätig werden. Zuvor war bekannt geworden, dass Karsdorf Kommentare mit Hilfe von KI verfasst hatte. Der Tagesspiegel sprach von einem Verstoß gegen redaktionelle Richtlinien. Das waren die Nachrichten.
2: Das Wetter: überwiegend dichte Wolken, zeitweise Regen oder Nieselregen bei 15 bis 20 Grad. Dazu böiger Wind, in den Gipfellagen Sturmböen. Morgen wechselnd bewölkt und ein paar Schauer, allmählich dann größere Auflockerungen bei 18 bis 23 Grad. Dazu ist es windig. Am Sonntag und am Montag neben Sonne auch Schauer und einzelne Gewitter und leicht sinkende Temperaturen.
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2: Juliane Werding blickt nach vorn. Zumindest im Song. Es gibt kein Zurück. Schöne Grüße.

0: Willkommen in der MDR Schlagerwelt. Ja, tanken wird wohl bald wieder teurer. Der sogenannte Tankrabatt fällt wie geplant ab Ende Juni weg. Und eine Verlängerung wird aktuell von der Bundesregierung ausgeschlossen. Der Tankrabatt war zum 1. Mai in der Höhe von knapp 17 Cent pro Liter eingeführt worden, um Verbraucher zu entlasten. Doch hat er überhaupt Entlastung gebracht? Und was sagen Autofahrer in Sachsen-Anhalt zum Tankrabatt? Stefan Bringezu hat sich umgehört.
1: Tanken macht in Sachsen-Anhalt derzeit keinen Spaß. Lange Gesichter an den Tankstellen, die Preise sind hoch, trotz des Tankrabatts, der im Mai eingeführt wurde. Und sie dürften wieder steigen, wenn der Ende Juni wegfällt. Viele zeigen sich enttäuscht.
2: Verlängern auf jeden Fall, weil es einfach mal einen einfachen Bürger, der jeden Tag zur Arbeit muss, nützt. Wir brauchen ja einen Sprit und das Auto.
3: Ich würde sagen, ja, das hat was gebracht. Würden verlängern. Na, ich habe gespart. Ich fahre ja Diesel. Um die 20 Cent bei jedem Mal tanken.
4: Ich würde gerne verlängern. Naja, wenn man überlegt, dass da jetzt wieder 2 Euro aufwärts geht und man kriegt ja auch nicht mehr Lohn, das ist halt schon traurig.
1: Eine Verlängerung des Tankrabatts schließt die Bundesregierung kategorisch aus. Er sei finanzpolitisch nicht sinnvoll, heißt es. So schnell wie der Rabatt gekommen war, so schnell ist er auch wieder weg. Und viele fragen sich, ob er überhaupt einen Nutzen hatte.
5: Weil der Tankrabatt wurde ja immer eigentlich von den Ölkonzernen abkassiert.
6: Das war alles für den Arsch, weil das geht immer nur auf die kleinen Leute.
7: Man müsste die CO2-Steuer müsste man vom Benzin runternehmen, dass die Preise wieder annehmbar sind, dass man sich das Tanken auch wieder leisten kann.
1: 17 Cent pro Liter beträgt der Tankrabatt, den die Bundesregierung eingeführt hat und demnächst wieder zurücknimmt. So manch Autofahrer stellt sich darauf schon ein. Weniger Autofahren, weniger tanken und die Reserve voll ausreizen.
8: Immer so, dass ich so einen Strich noch habe. Die Reserve. Also wenn dann die Tankreserve angeht, weiß ich ja noch, wie viele Kilometer ich ungefähr noch fahren kann. So mache ich es dann einfach.

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1: Aus Sachsen-Anhalt mit Karin Roxa. 2 Jahre, nachdem in Halle ein 2-jähriges Mädchen an schweren Verbrühungen starb, ist der Vater heute zu 5 Jahren Haft verurteilt worden. Das Landgericht Halle sprach ihn der gefährlichen Körperverletzung mit Todesfolge schuldig. Die Großmutter erhielt 1 Jahr und 9 Monate auf Bewährung wegen fahrlässiger Körperverletzung durch Unterlassung. Das Kind war mit heißem Wasser verbrüht worden, ein Arzt wurde zunächst nicht gerufen. 2 Tage nach dem Vorfall starb die 2-Jährige. In einem ersten Prozess war der Vater zu 3 Jahren Haft verurteilt worden. Der Bundesgerichtshof kassierte dieses Urteil jedoch. Im Prozess um den Anschlag auf den Magdeburger Weihnachtsmarkt soll das Urteil in 2 Wochen gesprochen werden, am 26. Juni. Das hat das Gericht heute unmittelbar vor dem Schlusswort des Angeklagten angekündigt. Staatsanwaltschaft und Nebenkläger fordern eine lebenslange Freiheitsstrafe mit anschließender Sicherungsverwahrung. In Wittenberg beginnt am Nachmittag das traditionelle Stadtfest Luthers Hochzeit. 3 Tage lang wird in der Lutherstadt gefeiert. Erwartet werden Zehntausende Besucher aus dem In- und auch aus dem Ausland. Geplant sind unter anderem ein großer historischer Festumzug, ein Mittelaltermarkt sowie Musik und Theater in der gesamten Altstadt. Höhepunkt ist dann in Wittenberg am Wochenende die Nachstellung der Hochzeit auf dem Marktplatz. Das Fest erinnert an die Hochzeit des Reformators Martin Luther mit der ehemaligen Nonne Katharina von Bora im Jahr 1525.
2: Das Wetter in Sachsen-Anhalt. Grau mit Nieselregen und Regen bei 13 bis 18 Grad. In der Nacht auch wieder Schauer bei 14 bis 11 Grad. Morgen meist Wolken, später aber auch Sonne, vor allem in den Früh- und Nachmittagsstunden Schauer bei 17 bis 22 Grad und dazu Windböen, auf den Brocken auch stürmisch. Am Sonntag und Montag unbeständig, mehr Wolken als Sonne. Es kann auch regnen und es bleibt windig und etwas kühler wird's.
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2: Auf geht's so langsam Richtung Wochenende zusammen mit Jens Bruckner.

0: Ein großes ihrer MDR-Schlagerwelt. Friedrich Merz erlebt derzeit einen harten Dämpfer im Kanzleramt. Eigentlich wollte der CDU-Politiker mit seiner Regierung schnell punkten. Doch die aktuellen Umfragewerte zeigen genau das Gegenteil. Die Unzufriedenheit in der Bevölkerung wächst, während die AfD in den Wahlumfragen weiter zulegt. Wie die Stimmung im Land das politische Berlin unter Druck setzt, zeigt Sabine Henkel.
1: Jeden Tag unter großem Druck, im Dauerhagel von Kritik und Häme und die schlechtesten Umfragewerte aller Kanzlerzeiten im Nacken. Und trotzdem, sagt Friedrich Merz,
2: ich schlafe wirklich gut und ich wache morgens auf, stehe auf und gehe richtig gerne an die Arbeit.
1: Erklärt er trotz Gerüchten über einen angeblichen Kanzlertausch. Vielleicht aber auch gerade deswegen. Friedrich Merz wäre jedenfalls nicht Friedrich Merz, würden ihn solche Gerüchte umwerfen.
3: Es muss weitergehen.
1: Es muss. Die AfD liegt in den Umfragen vor der CDU. Merz und seine Koalition sind zum Weitermachen und zu Erfolgen verdammt. Doch in der Koalition knirscht es. Es wird hart gerungen in diesem Reformsommer, in dem der Kanzler sich gehäutet hat. Vom Miesmacher zum Mutmacher. Hat er sonst geklagt, die Leute arbeiten zu wenig und sind zu oft krank, kommen jetzt vorwiegend aufmunternde Töne.
3: Stellen wir uns vor, dass das Deutschland ein Land ist, das wieder an sich selbst glaubt. Das ist die Realität von morgen, wenn wir gemeinsam anpacken und dieses Land so reformieren, dass wir wieder Chancen haben, vorne zu sein.
1: Und im Eifer des neuen Gefechts zitiert Merz, unbeabsichtigt,

0: und mehr als früher und mit Freude, aber eben auch kein Wegducken.
1: Politik von Friedrich Merz will sich Merkel eigentlich nicht äußern. Nicht äußern. Dass sie ihren Nachnachfolger dann in einem alle zum Nachlesen verteidigt, unterstreicht die prekäre politische Lage. Was Merz darüber denkt, behält er für sich. Er hat genug damit zu tun, Gewerkschaften und Arbeitgeber in seine gewaltigen Reformpläne einzubinden. Selbst in der Außenpolitik, der er sich so verschrieben hat, muss er Scherben zusammenkehren. Dass Deutschland im UNO-Sicherheitsrat abgeblitzt ist, mag die Menschen in Deutschland nicht umtreiben, den Außenkanzler aber schon. Und trotzdem geht er richtig gerne zur Arbeit. In dieser Woche hat er in Berlin Ehrenamtliche für deren Arbeit ausgezeichnet. Das hat Tradition im Kanzleramt.
2: Ich möchte gerne diese Tradition fortsetzen. Und wenn die Wählerinnen und Wähler in Deutschland das wollen, möchte ich sie lange fortsetzen.
1: Das nennt man dann wohl unerschütterlichen Optimismus.

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Ja, der Sommer kann kommen, auch wenn es zurzeit hier bei uns immer noch wechselhaft ist. Ja, vielen Dank, dass Sie mir heute gefolgt sind. Ich möchte mich an dieser Stelle nun langsam von Ihnen verabschieden. Nach 18 Uhr gibt es bei uns die ARD Schlager-Hit-Parade mit meinem lieben Kollegen Harry Blaha. Ich verabschiede mich ins Wochenende. Bis demnächst, Ihre Silvia Martens.

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1: Um 18 Uhr mit Sisi Forster. Raumfahrt, Telekommunikation und KI, das sind die Geschäftsfelder von SpaceX. Der Konzern von Milliardär Elon Musk ist in New York an die Börse gegangen. Es sei der größte Börsengang aller Zeiten, erklärt Thomas Spindler aus der Finanzredaktion.
2: Zum Ausgabepreis von $135 je Aktie wird SpaceX insgesamt mit fast 1,8 Billionen Dollar bewertet. Musk will bis zu 86 Milliarden Dollar einsammeln. Der Großteil des Unternehmens verbleibt also bei ihm und einigen Miteigentümern. Musk wird aber rund 85% der Stimmrechte behalten. Der Börsengang wird aus dem Multimilliardär wohl den weltweit ersten Billionär machen.
1: Die Aktie ist bei ihrem Börsengang mit einem Plus von 11% in den Handel gestartet. Der erste Kurs lag bei $150. Impfungen, Blutabnahme und in bestimmten Fällen auch Medikamente ohne Rezept. Diese Leistungen dürfen Apotheken in Deutschland künftig anbieten. Der Bundesrat hat der Reform zugestimmt. Damit sollen die Apotheken besonders im ländlichen Raum die Versorgung stärken.

0: stärken. Die Apothekenverbände begrüßen die Aussicht, dass sie mehr Leistungen anbieten dürfen. Kritik kommt von den Ärzten, die sagen, medizinische Eingriffe sollten wegen möglicher Risiken in ärztlicher Hand bleiben. Zehntausende Frauen werden jedes Jahr Opfer häuslicher Gewalt. Der Einsatz elektronischer Fußfesseln soll sie nun besser schützen. Dazu hat der Bundesrat heute ein neues Gesetz gebilligt. Gabo Hallas hat die Einzelheiten.
1: Es geht um Männer, die Frauen bereits Gewalt angetan haben, also Täter sind. Hier ist es nun möglich, sie dazu zu verpflichten, eine elektronische Fußfessel zu tragen an einem Band über dem Knöchel. Auch die betroffenen Frauen bekommen ein Gerät zur Verfügung gestellt. Es zeigt ihnen an, wenn sich der Täter unerlaubt nähert. Möglich ist es, das Tragen der Fußfessel für 6 Monate anzuordnen. Das kann aber auch mehrfach verlängert werden. Und die Täter müssen ein Mobiltelefon mitführen, damit sie jederzeit kontaktiert werden können.
0: Nach Bayern. Im Landkreis Bad Tölz-Wolfratshausen läuft aktuell ein Großeinsatz der Polizei. Sie fahndet nach 2 Männern, die ein Juweliergeschäft in Wolfratshausen überfallen haben. Zahlreiche Einsatzkräfte, Hunde und ein Hubschrauber sind auf der Suche. Die Männer sollen bewaffnet sein. Sie hatten das Juweliergeschäft gegen 11 Uhr betreten und einen Mitarbeiter mit einer Schusswaffe bedroht. Nach ersten Erkenntnissen der Polizei sind die Täter danach ohne Beute geflüchtet. Verletzt wurde niemand. Übermorgen startet in Deutschland die Fußball-Weltmeisterschaft und viele Fans sitzen dann wohl ohne personalisiertes Trikot im Wohnzimmer oder beim Public Viewing. Denn der DFB meldet Lieferengpässe bei individuell beflockten Shirts. Der Grund? Vorübergehend habe es an Buchstaben und Nummern gefehlt. Das Problem sei inzwischen behoben. Nicht personalisierte Trikots würden innerhalb der üblichen Lieferzeit geschickt. Das Wetter in Bayern. Stark bewölkt und regnerisch bei 13 bis 19 Grad. Auch in der Nacht Regen, Tiefstwerte um 14 Grad. Und die weiteren Aussichten? Morgen zunächst bewölkt und im Süden noch Regen, am Nachmittag trocken und vielerorts sonnig, Höchstwerte 18 bis 25 Grad. Am Sonntag und Montag mehr Sonne als Wolken bei ähnlichen Temperaturen. Soweit die Nachrichten. Es ist 18.03 Uhr.
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3: Und hier sind die großen Top 15 der Woche mit einer neuen Nummer 1, denn Sunrise gehen nach 7 Wochen in den kurzzeitigen Schlager-Ruhestand. Den haben sie sich verdient nach 7 Wochen auf der 1.
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3: Neue Nummer 1 heute also und Platz 14 und 15 jetzt mit Nino De Angelo und Marina Marx und vorher Nick P., Du und ich. Hier ist euer Platz 15 in der ARD-Schlager-Hitparade.

0: Platz 14 in der ARD Schlager-Hitparade. Nino De Angelo und Marina Marx. Am Wochenende haben alle Schlagerfans mitgelitten, als die Sängerin von der ZDF-Fernsehgartenbühne gestürzt ist. Gott sei Dank nichts Schlimmes passiert, aber ein riesen Schreckmoment war das. Hier sind die nächsten Plätze in der ARD Schlager-Hitparade 12 und 13. Pia Sophie neu auf der 12 und für Linda Hesse geht es in Woche 2 rauf. Von 15 auf 13. Linda Hesse, Großstadt Casanova.
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Jede Woche neu und heute besonders spannend, weil wir eine neue Nummer 1 haben in der ARD-Schlager-Hitparade und damit rein in die Top 10 mit Platz 10 gleich. Die geht heute an

0: Olaf Berger mit Alles oder Dich. Fünfte Woche und in Woche 1 holen sich die Schlagerpiloten Platz 10. Kevin und Stefan, die Schlagerpiloten, auf geht's nach Koh Samui. Euer Platz 10.
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Abstimmen für die ARD-Schlager-Hitparade, so funktioniert das. Gleich nach der Sendung auf ardschlagerhitparade.de und ihr könnt für gleich drei Lieblingsschlager abstimmen. Und so wurde er gewotet, Platz 8, wie beim letzten Mal, Helene Fischer mit Heute Nacht. Und auf der 9, herzlich willkommen, lieber Leonard aus der Schweiz. Neueinsteiger, ein letzter Blick zurück, hier ist Leonard. Platz 8.

0: Platz 9 für Leonard und die 8 für Helene Fischer. So ist das komplett richtig. Hier ist die ARD-Schlager-Hitparade im Juni und das sind ja fast schon alle Sommerhits, die es hier in die Top 15 geschafft haben. Es geht schon in Richtung, ja, zur neuen Nummer 1. Fragezeichen, Fragezeichen. Und der Sommer, der bricht jetzt wirklich voll aus mit Platz 6. Gleich Laura Wilde mit Summer Feeling und wieder auf der 7 wie beim letzten Mal. Hier ist Christine Stark mit Alemannia.
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Die ARD Schlager-Hitparade und heute ist wirklich alles ganz anders als letzte Woche. Gleich in den Top 3 große, fette Überraschungen versprochen. Und natürlich die neue Nummer 1. Vorher Platz 4, Joey Heindle, nach 7 Wochen heute sein vorerst letzter Auftritt bei uns. Schwer zu erklären, sein Superhit. Und die 5 ist auch 7 Wochen dabei. Ein Kuss in Paris, Maite Kelly. Platz 5, bitte nicht wieder wählen.

Platz 4 für Joey Heindle in der AD-Schlager-Hitparade schwer zu erklären. Und die Plätze 2 und 3, die rollen das Feld von hinten auf. Von Platz 14 auf 2. Das ist ja völlig verrückt. Patrick Lindner, wenn der Wahnsinn will. Ja, das ist der volle Wahnsinn. 12 Plätze rauf. Der Patrick kommt gleich und vorher unser höchster Neueinsteiger der Woche. Sie hat am Wochenende schon bei Immer wieder sonntags sehr begeistert mit dem neuen Song. Und das hat wohl viele Menschen zum Abstimmen animiert. Von 0 auf 3. Wow, hier ist Mara Kaiser. Ich lass mich nicht mehr stoppen.

0: Euer Platz 2 in der ARD-Schlager-Hitparade, Patrick Lindner, Wenn der Wahnsinn will. Und damit zur Nummer 1. Ach so, gleich. Vorher natürlich die Songs, die nicht mehr platziert sind. Volle 7 Wochen dabei und 7-mal auf der 1 waren Sunrise. Außerdem raus nach 7 Wochen, Frau Signordi.
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0: Sonja Liebing hat auch die 7 Wochen voll gemacht.
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0: Und ganz knapp nicht platzieren konnte sich Achim Petri.
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0: Und damit zur Nummer 1 der ARD Schlager Hitparade. Wir freuen uns mit und für die wunderbare Nicole, letzte Woche neu auf der 2. Und heute holt sich Nicole den Spitzenplatz, die 1. Hier ist Nicole, ich will mehr.
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Sie hat es mal wieder allen gezeigt. Nicole, unsere Nummer 1 in der AD-Schlager-Hitparade. Ich will mehr. Mehr geht aber nicht als die 1. Wir haben noch Zeit bis zu den Nachrichten. Ich habe es eben schon gesagt. Knappe Kiste war das in dieser Woche für Achim Petri. Ganz, ganz knapp kam er als 16. nicht rein. Und weil wir Achim sehr mögen und er in 2 Wochen zu Gast ist bei uns in der AD-Schlager-Hitparade, gibt es jetzt außer Konkurrenz Achim Petri und sein aktueller Hit Mitten ins Herz. Hier ist Achim Petri.

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1: Um 19 Uhr mit Sisi Forster. Die Weltraumfirma SpaceX von US-Milliardär Elon Musk ist heute in New York an die Börse gegangen und hat bereits einen Kursgewinn hingelegt. Der Wert der Aktie legte zum Handelsstart um rund 11% zu, auf $150. Samuel Jakisch.
2: Durch den Verkauf der Anteile nimmt SpaceX auf einen Schlag mindestens 75 Milliarden US-Dollar ein. Das Unternehmen insgesamt wird mit fast 1,8 Billionen US-Dollar bewertet. Firmenchef Elon Musk wird dadurch zum ersten Billionär der Welt. Das Unternehmen SpaceX hat im vergangenen Jahr mehrere Milliarden Verluste gemacht, vor allem mit seiner Raumfahrtsparte. Die Anleger wetten allerdings auf die Zukunft des Unternehmens und die Vision seines Geschäftsführers Elon Musk. SpaceX gibt an, sein Satellitennetzwerk Starlink ausbauen zu wollen, das auch entlegene Winkel der Erde mit Breitbandinternet versorgen soll.
1: Es bleibt wohl dabei, dass Flugpassagiere auch in Zukunft bei einer Verspätung von mehr als 3 Stunden eine Entschädigung bekommen. Das haben Verhandlungen der EU-Staaten mit Vertretern des EU-Parlaments ergeben, erfuhr am Abend die deutsche Presseagentur. Auch die Höhe der Entschädigungszahlungen soll offenbar bleiben, zum Beispiel 250 Euro für eine Flugstrecke von bis zu 1500 Kilometern. Einige Staaten wollten durchsetzen, dass erst ab 4 Stunden Verspätung gezahlt wird und dann auch deutlich weniger. Die Apotheken in Deutschland werden künftig mehr Befugnisse bekommen. Der Bundestag hat einer entsprechenden Reform zugestimmt.

0: zugestimmt. Mediziner könnten durch Apotheken entlastet werden, berichtet Nicole Markwald.
1: Denn die dürfen in Zukunft mehr medizinische Leistungen anbieten, also so etwas wie Vorsorgeuntersuchungen, einfache Bluttests, zusätzliche Schutzimpfungen, zum Beispiel die Tetanusimpfung. Und künftig sollen Apotheken auch noch stärker beraten. Also da geht es um Vorbeugung und Früherkennung, etwa bei Herz-Kreislauf-Erkrankungen, Diabetes oder das Thema Rauchen. Mit dieser Reform reagiert die Bundesregierung auf sinkende Apothekenzahlen und steigende Kosten. Also man möchte, dass die vor Ort Apotheke ein starker Bestandteil der Versorgung ist.
0: Die sogenannte Mütterrente ist ein wichtiges Anliegen der CSU. Nun hat der Schatzmeister der Partei Reichardt dazu aufgerufen, die Sozialleistung zu opfern. Bei Reformen müsse jeder seinen Beitrag leisten und bestimmte Projekte der Vergangenheit in Frage stellen. Bislang hatte die CSU den Plan, die Mütterrente noch auszuweiten. Unter Mütterrente versteht man, dass die Kindererziehung bei der Berechnung der späteren Rente berücksichtigt wird. Der britische Maler David Hockney ist tot. Er starb im Alter von 88 Jahren in London, teilte seine Agentin mit. Die Tate Gallery erklärte, Hockney sei vielleicht der beliebteste und vielseitigste Künstler des 20. Jahrhunderts gewesen. Bekannt wurde er vor allem durch seine Gemälde von Swimmingpools, die im Sonnenlicht schimmern. Das Wetter in Bayern. Auch in der Nacht Regen, Tiefstwerte um 14 Grad. Und die Aussichten? Morgen zunächst bewölkt und im Süden noch Regen, am Nachmittag dann trocken und vielerorts sonnig, Höchstwerte 18 bis 25 Grad. Und am Sonntag und Montag mehr Sonne als Wolken bei ganz ähnlichen Temperaturen. Soweit die Nachrichten. Es ist jetzt gleich 19.04 Uhr.
2: 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Und hier ist Harry Blaha.
3: Und der Spaß geht weiter, jetzt mit den Neuvorstellungen der Woche. Tanja Lasch ist bekannt dafür, dass sie toll komponieren und texten kann. Ein Beispiel dafür gleich Tanja mit dem neuen Schlager Gib unserer Liebe keine Namen. Und vorher Disco Fox vom Allerfeinsten. Hier ist Norman Langen, Die Liebe schafft das schon. Startnummer 1, Norman Langen.

0: noch geben.
1: Tanja Lasch, und das sind die Neuvorstellungen der Woche in der ARD-Schlager-Hitparade. Die nächsten beiden kommen jetzt. Zwei Künstler, beziehungsweise sind es drei insgesamt natürlich, die schon lange, lange im Geschäft sind. Wusste, viele, viele Hits hat er geschrieben für die Flippers. Jetzt wieder für das neue Album von Olaf dem Flipper. Und auch seine eigene Musik soll wieder mehr im Vordergrund stehen. Schenk jedem Tag ein Lächeln. Gleich Uwe Busse und vorher mit der Startnummer 3 bei unseren Neuvorstellungen Fantasy. Martin und Freddy mit Jeder Tag mit dir. Hier sind Fantasy.

Toi, toi, toi, Uwe Busse. Neuvorstellung 4, schenk jedem Tag ein Lächeln in der ARD-Schlager-Hitparade. Eine fünfte und letzte Neuvorstellung für heute und die kommt von Ellen Krenz. Von ihr haben wir wirklich, wirklich lange nichts gehört. In den 2000ern war sie mit ihren Songs immer ganz weit vorne in den offiziellen deutschen Airplay-Charts, hat lange Pause gemacht und jetzt soll sogar ein ganz neues Album von ihr kommen demnächst. Vorher die neue Single, die Startnummer 5. Hier ist Ellen Krenz. Was kann ich tun, um dein Herz zu gewinnen?

0: Das waren sie, unsere 5 Neuvorstellungen der Woche. Jetzt im Schnelldurchlauf mit Norman Langen auf der Startnummer 1.
1: Die Liebe schafft das schon.
0: Vorstellung 2, Tanja Lasch.
2: Gib unserer Liebe keinen Namen, er weiß, wie uns hat.
0: Fantasy sind am Start.
3: Jeder Tag mit dir strahlt wie ein Saphir im Sommer.
0: Genau wie Uwe Busse.
4: Schenkt jedem Tag ein Lächeln, denn dann lächelt er für dich.
0: Und Ellen Krenz.
5: Was kann ich tun, um dein Herz zu gewinnen?
0: Stimmen gleich nach der Sendung bis Mittwochmittag 12 Uhr auf ardschlagerhitparade.de. Ja, und die von der ARD Schlagerhitparade sind ja völlig verrückt, denn jetzt haben wir bis zum Ende der Sendung nur Nummer 1. Warum wir das machen, dazu gleich mehr in der ARD Schlagerhitparade nach DJ Ötzi und Nick P. Bitteschön.
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0: 2007, Platz 1 in Deutschland, DJ Ötzi und Nick P., ein Stern, der deinen Namen trägt.
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0: Unsere Schlagerstars sind in den offiziellen deutschen Albumcharts immer ganz weit vorne. Andrea Berg, Roland Kaiser, Maite Kelly, Wolle Petri, Olaf der Flipper, die Amigos. Aber nur ganz, ganz selten schafft es ein Schlager in den Singlecharts auf die Eins. Wahrscheinlich, weil die Schlagerfans gerne mal das ganze Album kaufen. Und das hat wahrscheinlich verschiedene Gründe. Aber ab und zu kommt es dann doch mal vor, wie zuletzt Helene Fischer, die mit Heute Nacht die offizielle Nummer 1 der deutschen Verkaufs-Singlecharts war. In den 60ern kam das öfters mal vor und dafür gibt es Belege. 1965 auf der 1. Trafi Deutscher, Marmorstein und Eisenbricht. Gitte mit dem Cowboy als Mann, das war 63, genau wie Cliff Richard mit Lucky Lips. In der deutschen Version Road to Lippen soll man küssen. Viel Spaß jetzt mit Trafi, Gitte und Cliff. Hier in der ARD Schlager Hitparade.

Das ist ja heute eine Schlagerparty. Nur Schlager Nummer 1 der deutschen Singlecharts. Das ist heute unser Motto in der ARD-Schlager-Hitparade. Und ob jetzt die neue deutsche Welle zum Schlager zählt, darüber kann man sich zoffen, aber es sind alles Riesenhits geworden. Zum Beispiel Nenas 99 Luftballons, 1983 Platz 1 in Deutschland, Österreich, Schweiz, Holland, USA Platz 2 und in England in der deutschen Version auf Platz 1. Ja, und ein anderer NDW-Hit war damals auch an der Spitze und ist heute fast schon deutsches Liedgut. Und diesen Hit werden wir in den nächsten Wochen hoffentlich noch ganz oft hören, wenn unsere Jungs hoffentlich ganz viele Tore schießen bei der WM. Dann sind wir alle völlig losgelöst. Hier ist Peter Schilling.

Die ARD-Schlager-Hitsparade, nur Nummer 1. Und die Sommer 82 und 83. Das war die große Zeit der neuen deutschen Welle. In den deutschen Single-Verkaufscharts waren damals fast nur NDW-Hits. Und dann kommt im April 82 plötzlich ein junger Schlagersänger aus Österreich, durchaus gut aussehend und sehr charmant, und mischt alles auf. 5 Wochen Platz 1, das war damals eine Riesensensation. Und er ist bis heute einer unserer absoluten Schlagerlieblinge. Andy Bommer.

Helene Fischer, atemlos. Es hat lange gedauert, bis sie endlich Platz 1 war. Im November 2013 wurde Atemlos durch die Nacht veröffentlicht, aber erst 10 Jahre später ist auf Platz 1 der Singlecharts geschafft, allerdings in der Version mit Shireen David. So viele Zahlen und Nummer, die ARD-Schlager-Hitparade. Nächste Woche ist Vincent Weiss unser Gast mit seinem neuen WM-Schlager. Und jetzt gibt's noch 2 Nummer 1, 79, Peter Maffay, So bist du. Und ein Jahr später, 5 Wochen auf Platz 1 in Deutschland, Roland Kaiser, Santa Maria. Schönes Wochenende mit den Schlagerwellen der ARD.

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Um 20 Uhr mit Alexander Terhorst. Das US-Weltraumunternehmen SpaceX hat einen fulminanten Börsenstart hingelegt. Der erste offizielle Kurs der Aktie wurde an der New Yorker Technologiebörse Nasdaq mit $150 festgestellt und über dem Ausgabepreis. Später stieg der Wert des Papiers noch weiter. Mit einem Erlös von insgesamt 75 Milliarden Dollar ist es der mit Abstand größte Börsengang der Geschichte. Zugleich machte er den SpaceX-Gründer und Besitzer Elon Musk zum ersten Billionär der Welt. Nach langem Tauziehen haben EU-Staaten und Europaparlament ihren Streit um Fluggastrechte beigelegt. Die Mitgliedstaaten gaben ihre Forderung auf, den Passagieren künftig erst Vertretung einen Entschädigungsanspruch zuzubilligen. Nun bleibt es bei der bisherigen 3-Stunden-Grenze. Außerdem will die EU die Fluggesellschaften verpflichten, die Kosten für die Gepäckmitnahme transparenter darzustellen. Bundesjustizministerin Stefanie Hubich zeigte sich mit dem Kompromiss zufrieden und sprach von einem großen Erfolg. Die ehemalige Linken- und BSW-Politikerin Sakline Nastić bekommt offenbar keinen Job in der AfD-Bundestagsfraktion. Wie die Rechtsaußenzeitschrift Junge Freiheit berichtet, hat der Betriebsrat der Fraktion Nastić abgelehnt. Parteichef Dino Krupalla habe versucht, sie als Mitarbeiterin in einer Führungsposition im Fraktionsvorstand zu installieren. Die Mitarbeitervertretung habe aber eine Gefährdung des Betriebsfriedens befürchtet. Als Bundestagsabgeordnete der Linken und später des BSW hatte Nastić die AfD jahrelang massiv attackiert. BMW setzt in seinem Leipziger Werk seit heute menschenähnliche Roboter ein. Wie das Unternehmen mitteilt, werden die humanoiden Maschinen aus der Schweiz unter realen Bedingungen getestet. Sie sollen die Mitarbeiter vor allem bei monotonen und gesundheitlich belastenden Tätigkeiten unterstützen. Sie scannen zum Beispiel Fahrzeugkarosserien auf mögliche Abweichungen. Nach Angaben von BMW sollen die Roboter keine Arbeitsplätze. Einen Tag nach dem Auf

0: Tagt in Mexiko, beginnt die Fußball-WM nun auch im zweiten Gastgeberland Kanada. In Toronto wird in gut einer Stunde das Spiel zwischen dem kanadischen Team und Bosnien-Herzegowina angepfiffen. Am frühen Morgen greift dann mit den USA auch der letzte der drei Gastgeber ins Turnier ein. Das Team von Ex-Bundesliga-Star Christian Pulisic trifft dann in Los Angeles auf Paraguay. Das waren die Nachrichten. Das Wetter. Heute Abend bedeckt, von Westen her Regen, 14 bis 19 Grad. Morgen wechselnd bewölkt, einige Schauer, 18 bis 23 Grad. Die Zeit 20 Uhr und 3 Minuten.
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Das US-Weltraumunternehmen SpaceX hat einen fulminanten Börsenstart hingelegt. Der erste offizielle Kurs der Aktie wurde an der New Yorker Tech-Börse Nasdaq mit $150 festgestellt. Das lag 11% über dem Ausgabepreis. Später stieg der Wert des Papiers noch weiter. Mit einem Erlös von insgesamt $75 Milliarden ist es der mit Abstand größte Börsengang der Geschichte. Zugleich machte er den SpaceX-Gründer und Besitzer Elon Musk zum ersten Billionär der Welt. Die EU will am Montag Beitrittsverhandlungen mit der Ukraine und Moldau aufnehmen. Das teilt am Abend die zyprische Ratspräsidentschaft mit. Nach Ende der ungarischen Blockade hätten die Mitgliedstaaten einen gemeinsamen Standpunkt zum ersten Verhandlungskapitel vereinbart. Alle notwendigen Vorbereitungen seien abgeschlossen. Der Beitrittsprozess der beiden früheren Sowjetrepubliken war jahrelang vom inzwischen abgewählten ungarischen Regierungschef Viktor Orbán blockiert worden. Die ehemalige Linken- und BSW-Politikerin Sakhalin Nastitsch bekommt offenbar keinen Job in der AfD-Bundestagsfraktion. Wie die Rechtsaußenzeitschrift Junge Freiheit berichtet, hat der Betriebsrat der Fraktion eine Einstellung Nastitsch abgelehnt. Parteichef Tino Chrupalla habe versucht, sie als Mitarbeiterin in einer Führungsposition im Fraktionsvorstand zu installieren. Die Mitarbeitervertretung habe aber eine Gefährdung des Betriebsfriedens befürchtet. Als Bundestagsabgeordnete der Linken und später des BSW hatte Nastitsch die AfD jahrelang massiv attackiert. Der Münchner Flughafen, der zweitgrößte in Deutschland, bekommt weiter keinen ICE-Anschluss. Die Deutsche Bahn bestätigte, dass dies das Ergebnis einer konzerninternen Prüfung ist. Demnach ist die bestehende Strecke für S-Bahnen und Regionalzüge nicht hochgeschwindigkeitstauglich. Für eine Anbindung des Airports wäre eine komplett neue Trasse nötig. In Erfurt sind die Preise beim Kinderfilmfestival Goldener Spatz verliehen worden. In der Kategorie Langfilm wurde der Film Mein Freund Barry ausgezeichnet. Er handelt von der Freundschaft zwischen einem Jungen und einem Lawinenhund. Der Preis des MDR-Rundfunkrates für das beste Drehbuch ging an Sabina Gröner. Insgesamt wurden 12 Auszeichnungen vergeben. Das waren die Nachrichten. Das Wetter. Heute Nacht gebietsweise Auflockerungen, einige Schauer, Tiefstwerte 14 bis 11 Grad. Morgen zum Start häufig bewölkt, später größere Aufheiterungen, gebietsweise Schauer, Höchstwerte 18 bis 22 Grad. Der Wind frischt auf, nachmittags stark böig. Am Sonntag weiter unbeständig und leichter Temperaturrückgang. Die Zeit, es ist 21 Uhr und 3 Minuten.

0: 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Um 22 Uhr mit Alexander Terhorst. Die EU will am Montag Beitrittsverhandlungen mit der Ukraine und Moldau aufnehmen. Das teilte am Abend die zyprische Ratspräsidentschaft mit. Nach Ende der ungarischen Blockade hätten die Mitgliedstaaten einen gemeinsamen Standpunkt zum ersten Verhandlungskapitel vereinbart. Alle notwendigen Vorbereitungen seien abgeschlossen. Der Beitrittsprozess der beiden früheren Sowjetrepubliken war jahrelang vom inzwischen abgewählten ungarischen Regierungschef Viktor Orban blockiert worden. Das US-Weltraumunternehmen SpaceX hat einen fulminanten Börsenstart hingelegt. Der erste offizielle Kurs der Aktie wurde an der New Yorker Technologiebörse Nasdaq mit $150 festgestellt. Das lag 11% über dem Ausgabepreis. Später stieg der Wert des Papiers noch weiter. Mit dem Erlös von insgesamt $75 Milliarden ist es der mit Abstand größte Börsengang der Geschichte. Zugleich machte er den SpaceX-Gründer und Besitzer Elon Musk zum ersten Billionär der Welt. Der hallische Verfassungsrechtler Winfried Kluth sieht im neuen Asylsystem GEAS Chancen für eine bessere Zusammenarbeit der EU. Als Beispiel nannte der Vorsitzende des Sachverständigenrates für Migration im MDR den Solidaritätsmechanismus. Danach verpflichten sich die Mitgliedstaaten, besonders stark belastete Länder zu unterstützen. Das soll durch Übernahme von Geflüchteten oder Zahlung geschehen. Bedenken meldete Kluth aber gegen die geplanten Asylverfahren direkt an den Außengrenzen an. Problematisch sei, dass für die Betroffenen die Bewegungsfreiheit längere Zeit beschränkt werden könne. BMW setzt in seinem Leipziger Werk seit heute menschenähnliche Roboter ein. Wie das Unternehmen mitteilte, werden die humanoiden Maschinen aus der Schweiz unter realen Bedingungen getestet. Sie sollen die Mitarbeiter vor allem bei monotonen und gesundheitlich belastenden Tätigkeiten unterstützen. Sie scannen zum Beispiel Fahrzeugkarosserien auf mögliche Abweichungen. Nach Angaben von BMW sollen die Roboter keine Arbeitsplätze überflüssig machen. Einen Tag nach dem Auftakt in Mexiko hat die Fußball-WM nun auch im zweiten Gastgeberland Kanada begonnen. In Toronto läuft zur Stunde das Spiel zwischen dem kanadischen Team und Bosnien-Herzegowina. Am frühen Morgen greift dann mit den USA auch der letzte der drei Gastgeber ins Turnier ein. Das Team um Ex-Bundesliga-Star Christian Pulisic trifft in Los Angeles auf Paraguay. Das waren die Nachrichten. Und das ist das Wetter. Auflockerungen heute Nacht, einige Schauer, 14 bis 11 Grad. Morgen unbeständig mit Aufheiterungen und Schauer, 18 bis 22 Grad. Die Zeit 22 Uhr und 3 Minuten.
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1: Um 23 Uhr mit Katja Kindermann. Die Rechte von Fluggästen in der EU bleiben nahezu unverändert. Darauf haben sich Mitgliedstaaten und Europäisches Parlament nach monatelangen Verhandlungen geeinigt. Thomas Spickhofen.
2: Die Höhe der Entschädigungen bleibt wie sie ist, das heißt 250 Euro bei 3 Stunden Verspätung. Bei noch mehr und auf längeren Flugstrecken kann das bis zu 6. Außerdem müssen die Fluglinien es ihren Passagieren einfacher machen, an diese Entschädigung zu kommen. Neu ist, dass es keine Zusatzgebühr mehr kosten darf, den Namen auf dem Ticket zu ändern. Eltern dürfen auch nicht extra zur Kasse gebeten werden, wenn sie neben ihrem Kind sitzen wollen. Durchsetzen konnte sich das Parlament dagegen mit der Forderung, dass ein kleiner Koffer gerade werden darf. Immer mehr Fluggesellschaften verlangen dafür inzwischen zusätzlich Geld.
1: Apotheken können künftig mehr Leistungen wie Impfungen, Vorsorge und Tests anbieten. Nach dem Bundestag hat nun auch der Bundesrat für eine entsprechende Reform gestimmt. Unter anderem sollen Apotheken neue Leistungen zur Vorbeugung und Früherkennung anbieten können, etwa für Herz-Kreislauf-Erkrankungen und Diabetes. Außerdem machte die Ländervertretung den Weg für zusätzliche Schutzmaßnahmen gegen häusliche Gewalt frei. Vorgesehen sind insbesondere der verstärkte Einsatz sogenannter Fesseln sowie verpflichtende Anti-Gewalt-Trainings für Täter. Der Raumfahrtkonzern SpaceX von US-Milliardär Elon Musk ist erfolgreich an der Börse. Zum offiziellen Handelsbeginn wurde die Aktie zu 150 Dollar gehandelt und damit gut 11% über dem Ausgabepreiskurs noch einmal zu. Im vergangenen Jahr hatte SpaceX mehrere Milliarden Verlust gemacht. Die Anleger sehen in dem Unternehmen aber noch viel Potenzial. Es handelt sich um den größten Börsengang der Geschichte. WM-Co-Gastgeber Kanada ist mit einem Unentschieden in das Turnier gestartet. Die Mannschaft spielte am Abend gegen Bosnien-Herzegowina 1:1. Zuvor war die WM auch in Kanada mit einer großen Feier eröffnet worden. Aus dem ARD-WM-Team Jakob Rüger.
3: Rockstar Alanis Morissette sang die kanadische Nationalhymne und auch der fünffache Grammy-Sieger Michael Bublé sorgte für Begeisterung. Viele tausend Plätze im Stadion blieben jedoch zur Eröffnungsshow leer. Zahlreiche Fans waren erst im Stadion. Die deutschen Fußballfans mussten unterdessen zuletzt teilweise lange auf ihre bestellten Trikots warten. Vorübergehender Engpass bei Buchstaben und Nummern für die Personalisierung gewesen, so der DFB. Die Nachfrage war vor der WM deutlich höher als erwartet.
1: Das waren die Nachrichten. Das Wetter in Deutschland. In der Nacht gebietsweise Regen, vereinzelt Gewitter. Im Norden und im Südwesten teils länger trocken und aufgelockert. Tiefstwerte 16 bis 10 Grad. Morgen Schauer, vereinzelt Gewitter. An der See einzelne Stürme, zeitweise sonnig. Höchstwerte 16 Grad in Nordfriesland bis 28 Grad am Kaiserstuhl. Es ist jetzt 23:03 Uhr.
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1: Um 0 Uhr mit Wolfgang Berger. Die Rechte von Fluggästen in der EU bleiben nahezu unverändert. Darauf haben sich Mitgliedstaaten und Europäisches Parlament nach monatelangen Verhandlungen verständigt. Aus Brüssel Thomas Spickhofen.
2: Die Höhe der Entschädigungen bleibt, wie sie ist. Das heißt 203 Stunden Verspätung. Bei noch mehr und auf längeren Flugstrecken kann das bis zu 600 Euro gehen. Außerdem müssen die Fluglinien es ihren Passagieren einfacher machen, an diese Entschädigung zu kommen. Zusatzgebühr mehr kosten darf, den Namen auf dem Ticket zu ändern. Eltern dürfen auch nicht extra zur Kasse gebeten werden, wenn sie neben ihrem Kind sitzen wollen. Nicht durchsetzen konnte sich das Parlament dagegen mit der Vorderfahrt gratis mit in die Kabine genommen werden darf. Immer mehr Fluggesellschaften verlangen dafür inzwischen zusätzlich Geld.
1: Apotheken können künftig mehr Leistungen wie Impfungen, Vorsorge und Tests anbieten. Nach dem Bundestag hat nun auch der Bundesrat für eine entsprechende Reform gestimmt. Unter anderem sollen Apotheken neue Leistungen zur Vorerkennung anbieten können, etwa für Herz-Kreislauf-Erkrankungen und Diabeterkrankungen und Diabetes. Der Raumfahrtkonzern US-Milliardär Elon Musk ist erfolgreich an der Börse gestartet. Zum offiziellen Handelsbeginn wurde die Aktie zu $150 gehandelt und damit gut 11% über dem Ausgabepreis. Inzwischen legte der Kurs noch einmal zu. Im vergangenen Jahr hatte SpaceX mehrere Milliarden Verlust gemacht. Die Anleger sehen in dem Unternehmen aber noch viel Potenzial. Es handelt sich um den Börsengang der Geschichte. WM-Co-Gastgeber Kanada ist mit einem Unentschieden in das Turnier gestartet. Die Mannschaft spielte am Abend gegen Bosnien-Herzegowina 1:1. Zuvor war die WM auch in Kanada mit einer großen Feier eröffnet worden. Aus dem ARD-WM-Team Jakob Rüger.
3: Rockstar Alanis Morissette sang die kanadische Nationalhymne und auch der fünffache Grammy-Sieger Michael Bublé sorgte für Begeisterung. Viele tausend Plätze im Stadion blieben jedoch zur Eröffnungsshow leer. Zahlreiche Fans waren erst kurz vor dem Anpfiff im Stadion. Die deutschen Fußballfans mussten unterdessen zuletzt teilweise lange auf ihre bestellten Trikots warten. Ursache sei ein vorübergehender Engpass bei Buchstaben und Nummern für die Personalisierung gewesen, so der DFB. Die Nachfrage war vor der WM deutlich höher als erwartet.
1: Das waren die Nachrichten. Das Wetter in Deutschland. Gebietsweise Regen, vereinzelt Gewitter. Im Norden und im Südwesten teils länger trocken und aufgelockert. Tiefstwerte 16 bis 10 Grad. Tagsüber Schauer, vereinzelt Gewitter. An der See einzelne Sturmböen. Im Südwesten zeitweise sonnig. Höchstwerte 16 Grad in Nordfriesland bis 28 Grad am Kaiserstuhl. Am Sonntag im Nordosten vereinzelt Gewitter 15 bis 27 Grad. 20 Grad. Am Montag im Nordosten wechselhaft und windig, sonst 19 bis 27 Grad. Es ist 0 Uhr 3.
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1: Um 1 Uhr mit Wolfgang Berger. Bundesjustizministerin Hubig hat die Einigung auf EU-Ebene zu den Fluggastrechten begrüßt. Die SPD-Politikerin sprach von einem wichtigen Verhandlungserfolg. Aus der Nachrichtenredaktion Jonas Valentin Weber.
2: Im Kern bestehen EU-Ländern und dem Europaparlament darin, dass sich kaum etwas ändert. Zwar hatten mehrere Mitgliedstaaten gefordert, dass Flugpassagiere im Fall von Verspätungen weniger Geld als Entschädigung bekommen als bislang. Auch sollten sie erst bei Verspätungen ab 4:03 einen Anspruch haben. Beides wurde aber gekippt. Hubig lobte außerdem die geplanten Änderungen beim Handgepäck. So sollen die Airlines die Preise dafür in Zukunft transparenter machen müssen. Beide Seiten hatten monatelang verhandelt. Die endgültige Entscheidung fällt Anfang der Woche.
1: Die Europäische Union treibt die Aufnahme der Ukraine und Moldaus voran. Die Botschafter der 27 Mitgliedstaaten einigten sich in Brüssel darauf, die nächste Phase der Beitrittsgespräche mit beiden Ländern einzuleiten. Die erste Verhandlungsrunde soll am Montag beginnen. Infolge des russischen Angriffskrieges im Mai offenbar so viele Zivilisten ums Leben gekommen wie seit Jahren nicht mehr in einem Monat. Die Vereinten Nationen registrierten für den Zeitraum mindestens 274 entsprechende Todesopfer. Außerdem seien mehr als 1700 Zivilisten verletzt worden. Aufgrund des fehlenden Zugangs zu den von Russland eroberten Gebieten sind in den UN-Statistiken nicht alle Opfer erfasst. WM-Co-Gastgeber Kanada ist mit einem Unentschieden in das Turnier gestartet. Die Mannschaft spielte am Abend gegen Bosnien-Herzegowina 1. Zuvor war die WM auch in Kanada mit einer großen Feier eröffnet worden. Aus dem ARD-WM-Team Jakob Rüger.
3: Rockstar Alanis Morissette sang die kanadische Nationalhymne und auch der fünffache Grammy-Sieger Michael Bublé sorgte für Begeisterung. Viele tausend Plätze im Stadion blieben jedoch zur Eröffnungsshow leer. Zahlreiche Fans waren erst kurz vor dem Anpfiff im Stadion. Die deutschen Fußballfans mussten unterdessen zuletzt auf bestellten Trikots warten. Ursache sei ein vorübergehender Engpass bei Buchstaben und Nummern für die Personalisierung gewesen, so der DFB. Die Nachfrage war vor der WM deutlich höher als erwartet.
1: Das waren die Nachrichten. Und das Wetter in Deutschland. Gebietsweise Regen, vereinzelt Gewitter, im Norden und im Südwesten teils länger trocken und aufgelockert, Tiefstwerte 16 bis 10 Grad. Tagsüber Schauer, vereinzelt Gewitter, an der See einzelne Sturmböen. Im Südwesten zeitweise sonnig, Höchstwerte 16 Grad in Nordfriesland bis 28 Grad am Kaiserstuhl. Am Sonntag im Südwesten meist heiter, im Nordosten vereinzelt Gewitter, 15 bis 27 Grad. Am Montag im Nordosten wechselhaft und windig, sonst freundlicher. Es ist jetzt 1.03 Uhr.
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1: Um 2 Uhr mit Wolfgang Berger. Bundesjustizministerin Hubich hat die Einigung auf EU-Ebene zu den Fluggastrechten begrüßt. Die SPD-Politikerin sprach von einem wichtigen Verhandlungserfolg. Aus der Nachrichtenredaktion Jonas Valentin Weber.
2: Im Kern besteht die Einigung zwischen den EU-Ländern und dem Europaparlament darin, dass sich kaum etwas ändert. Zwar hatten mehrere Mitgliedstaaten gefordert, dass Flugpassagiere im Fall von Verspätungen weniger Geld als Entschädigung bekommen als bislang. Auch sollten sie erst bei Verspätungen ab 4 Stunden anstatt wie bisher bei 3 einen Anspruch haben. Beides wurde aber gekippt. Hubich lobte außerdem die geplanten Änderungen beim Handgepäck. So sollen die Airlines die Preise dafür in Zukunft transparenter machen müssen. Beide Seiten hatten monatelang verhandelt. Die endgültige Entscheidung fällt Anfang der Woche.
1: Die Europäische Union treibt die Aufnahme der Ukraine und Moldaus voran. Die Botschafter der 27 Mitgliedstaaten einigten sich in Brüssel darauf, die nächste Phase der Beitrittsgespräche mit beiden Ländern einzuleiten. Die erste Verhandlungsrunde soll am Montag beginnen. Die Regierung